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2: Willkommen zu unserem Podcast Resista über Widerstand und Kämpferinnen. Mein Name ist Nati.
3: Und ich bin Kaike. Abwechselnd erzählen wir euch hier die Geschichten von mutigen Frauen, die sich vor und während des Zweiten Weltkrieges tapfer gegen den Faschismus stellten.
2: Wir berichten von internationalen Spioninnen über Partisaninnen bis hin zu Heldinnen, die selbst in den dunkelsten Momenten der Geschichte ihren Mut, ihre Hoffnung und ihre Solidarität bewahrten.
3: Dabei stellen wir uns immer wieder die Frage, was bedeutet Widerstand und welche Lehren können wir aus den Taten dieser bemerkenswerten Frauen für unser heutiges Leben ziehen?

0: Kaike.
1: Hallo, hallo, hallo. Na?
0: Ja, wir sind wieder back, eure favorite PodcasterInnen-Girls.
1: Ja, hoffentlich.
0: Oder? Also welcher Podcast, wenn nicht unser Podcast?
1: Auf jeden Fall. Ist auf jeden Fall ein wichtiges Thema, würde ich schon sagen.
0: Hä? Auf jeden. Unser Podcast.
1: Auch aktuelles Thema.
0: Voll. Also ehrlich gesagt, ich kenne niemanden, dem ich von unserem Podcast erzählt habe und der nicht komplett begeistert war. Also wenn man ihm erzählt von der Idee, von dem Konzept, sind alle so, ja geil.
1: Ja, oder sie sagen es nur nicht, wenn sie Kritik daran haben. Das kann auch sein.
0: Das würden sie sich nicht trauen.
1: Bei dir nicht trauen?
0: Ja, auf jeden Fall. Auf jeden Fall schön, dass ihr wieder eingeschaltet habt zu einer neuen Folge Resistor.
1: Yeah.
0: Ja, und als erstes beginnen wir natürlich mit dem aktuellen Widerstand. Und
1: ja, du hast uns was mitgebracht.
0: Ja, natürlich. Und zwar, das ist jetzt nicht jetzt von letzter Woche oder so, ungefähr von vor einem Monat. Trotzdem finde ich, ist der Widerstand super aktuell. Und zwar habe ich in Chemnitz ein Praktikum gemacht für mein Studium und habe mich natürlich da auch so ein bisschen umgeschaut, was man machen kann. Da gibt es ein ganz tolles Dokumentationszentrum, das heißt Offener Prozess. Und dort wird alles um den NSU-Komplex dokumentiert.
1: Mhm.
0: Weiß nicht, wie viel du zu dem Thema weißt?
1: Ich weiß, glaube ich, zu wenig darüber. Also ich habe mich noch nie so richtig intensiv damit beschäftigt. Aber ich denke, dass es sehr wichtig wäre, eigentlich sich damit zu beschäftigen.
0: Voll, voll. Ich wusste einfach wenig dazu. Ich wusste, dass es irgendwie ein bisschen mit manchmal Torgut zusammenhängt.
1: In Rostock hier, ne?
0: Ja, genau. Mhm. Weil ich hier auf Demos war oder sowas, wo halt dafür gekämpft wurde, dass dieser Weg, wo er ermordet wurde, nach ihm benannt wird.

0: des Trios aus dem NSU-Komplex schon relativ gut und so. Eine lebt ja auch noch von den drei, zwei haben sich ja umgebracht. Aber die Betroffenen und deren Angehörige, die sind irgendwie im Hintergrund so ein bisschen geblieben. Und auch wie fucking unfair die behandelt wurden in der Zeit, das ist einfach nicht so präsent. Und das wird dort wunderbar aufgearbeitet. Ist auch irgendwie ein Widerstand gegen in der Verwaltung stattfindenden systematischen Rassismus einfach.
1: Ja, oh, das muss ich mir auch mal ansehen. Ich finde gerade, dass die Perspektive der Betroffenen ist so wichtig und wird oft gar nicht gezeigt oder zu wenig gezeigt. Also ich höre ja auch super gerne True Crime Podcasts. Mhm. Und es gibt super viele richtig gute True Crime Podcasts, die auch die Perspektive der Betroffenen immer sehr gut zeigen und sehr gut abbilden. Aber es gibt auch super viele Folgen, finde ich, wo diese Täterperspektive irgendwie zu stark ist, wo es nur um die Täter geht. Und das finde ich halt gerade wichtig, dann eben auch die Betroffenen so mehr hervorzuheben.
0: Voll. Und das wird da in diesem Dokumentationszentrum halt gemacht. Dazu ist es auch einfach ein Begegnungsort. Also man hat diese Ausstellung, die man sich anschauen kann und die auch durch verschiedene Kunstausstellungen begleitet wird. Es ist einfach ein tolles Zusammenspiel, um so sich ein Gesamtkonstrukt zu basteln. Und es ist eine tolle Mischung eben aus vielen Informationen und Statistiken, aber eben auch aus künstlerischen Beiträgen und eben persönlichen Beiträgen von den Familien der Betroffenen.
1: Ja.
0: Dann gibt es eben noch einen Teil, wo es eine kleine Bibliothek gibt, aber auch so einen kleinen Ruheraum, wo man sich reinsetzen kann, weil das Thema einfach doll belastend ist. Und auch ein Teil, wo man sich hinsetzen kann, einen Tee oder einen Apfel essen kann, der kostenlos zur Verfügung steht und sich einfach unterhalten kann mit anderen Menschen und so ein bisschen das Ganze ja verarbeiten kann. Das ist komplett kostenlos und bis Ende dieses Jahres auf jeden Fall vollkommen noch durchfinanziert. Also ein Ausflug nach Chemnitz
1: lohnt sich.
0: Prinzipiell.
1: Lohnt sich.
0: Aber für dieses Dokumentationszentrum umso mehr. Und ich war da jetzt schon dreimal, weil ich da einfach immer wieder hinkomme. Weil natürlich ist es so, man kann nicht alles immer aufnehmen. Man kann sich nicht immer alles genau anschauen, weil irgendwann, also zumindest mein Gehirn überreizt. Und deswegen gehe ich da immer wieder hin, um mir einen Teil anzuschauen, den ich beim letzten Mal nicht komplett aufnehmen konnte. Oder um die Bücher zu lesen oder mit Menschen einfach zu sprechen. Und das ist einfach ein toller Ort, um sich mit einem sehr komplexen, schwierigen und belastenden Thema auseinanderzusetzen, egal wie viel Vorwissen man hat und wie doll man Bezug dazu hat. Und das fand ich einfach krass beeindruckend.
1: Das hört sich nach einem richtig guten Konzept an. Und ich wollte nochmal ergänzen, also der Blick auf die Täter und Täterin ist natürlich auch wichtig, weil man natürlich verstehen muss, wie ist es dazu gekommen?
0: Ja.
1: Warum sind diese Menschen so geworden, wie sie geworden sind? Aber wie gesagt, es fällt mir halt oft auf, dass die Perspektive der Betroffenen nicht so sehr im Fokus steht.
0: Das stimmt. Das ist mein aktueller Widerstand. Und jetzt versetzen wir uns wieder zurück in die Vergangenheit, in die Zeit um den Zweiten Weltkrieg herum, wo unsere Geschichten ja mal stattfinden. Und heute hat Kaike wieder eine Geschichte dabei. Du hast ja schon das letzte Mal gesagt, dass es um eine Stadt gehen wird, die ungefähr genauso zerstört wurde wie Warschau. Einmal kurz zur Erinnerung, Warschau wurde zu 85% zerstört während des Zweiten Weltkriegs und jetzt haben wir es mit einer Stadt zu tun, die leider ein ähnliches Schicksal ereilt hat. Wir wissen aber noch nicht, um welche Stadt es geht und wer die Heldin unserer heutigen Folge ist. Und jetzt übergebe ich das Wort an dich, Kaike.
1: Ja, danke. Du hast das schon sehr gut angekündigt. Aber bevor wir zu dem Teil kommen, wo diese Stadt so stark zerstört wird, dauert das noch ein bisschen. Aber wir sind auf jeden Fall in einem Teil der Welt, der sehr weit weg ist von uns.
0: Oh.
1: Da waren wir noch nie.
0: Oh.
1: Also wirklich weit. Ich war da auch noch nie.
0: Oh, und du warst schon ein bisschen wo,
1: ich war an ein paar Orten. Ja, das stimmt. Ich war an ein paar Orten. Starten wir mal rein. Vielleicht kannst du es erraten, wenn ich den Anfang der Geschichte vorlese. Oder
0: okay.
1: Vielleicht könnt ihr das erraten. Vielleicht wisst es ja auch schon.
0: Ja, wenn ihr am Anfang der Folge seid, dann schreibt es gerne bei Insta rein, bevor ihr weiter hört. Mal gucken, viele richtig raten vielleicht.
1: Genau, resister.podcast. Es ist unglaublich heiß. Die Luft ist schwer und feucht. Moskitos schwirren um die kleine Frau mit dunklen Haaren herum, die sich ihren Weg am Straßenrand entlang kämpft. Ein Weg, der an Scharfschützen und Piraten vorbeiführt. Durch den Dschungel, in dem Schlangen und andere gefährliche Tiere leben. Es ist der erste Tag einer Reise, die sie körperlich an ihre Grenzen bringt. Auf dem Rücken trägt sie eine Decke. Doch das ist nicht das Einzige, was schwer auf ihr lastet. Unter dem Stoff trägt sie noch etwas anderes. Es ist eine große Karte, zusammengefaltet und gut versteckt in einem großen Umschlag. Eine Karte, die Leben

0: retten wird, wenn sie in die richtigen Hände gerät. Und genau das ist Joeys Mission. 40 Meilen liegen vor ihr. Unter Schmerzen setzt sie einen Schritt vor den anderen. Sie ist schwer krank und das sieht man auch. Ihr schmaler Körper ist gezeichnet von dieser Krankheit. Ihre Haut ist geschwollen und übersät mit Blasen. Vor ihr steht ein Soldat. Er winkt sie zu sich. Joeys Herz schlägt schnell und laut. Gut, dass sie vorher noch bei einem Priester war und um Absolution gebeten hat. Der Soldat schaut ihr prüfend ins rotgefleckte, geschwollene Gesicht und weicht angsterfüllt zurück. Sie darf weitergehen. Ihr Ziel ist die 37. US-amerikanische Infanteriedivision. Hast du eine Ahnung, wo wir sind?
1: Oh, vielleicht Brasilien?
0: Nee.
1: Aber irgendwie, also es hört sich sehr tropisch an und ihr Ziel ist irgendwo was in den USA. Von daher, aber ich bin halt einfach auch richtig, richtig schlecht in Geografie. Also irgendwie kommen wir von unten und laufen Richtung, also von Süden nach Norden, glaube ich.
0: Aber die US-amerikanische Armee, die war ja an verschiedenen Orten stationiert.
1: Ah ja, top. Ja, ich habe einfach gar keine Ahnung.
0: Zweiten Weltkriegs.
1: Boah, ja, okay. Na dann hast du meinen einzigen...
0: Dein Weakspot.
1: Naja.
0: Wir sind auf den Philippinen.
1: Was?
0: Ja. Also hier eine ganz kurze historische und geografische Einordnung, weil ich selbst weiß sehr wenig über die Philippinen und vielleicht geht es ja den Zuhörenden auch so. Die Philippinen sind ein Archipel im Pazifischen Ozean. Mehr als 7000 Inseln gehören dazu, aber viele davon sind auch unbewohnt. Es herrscht ein tropisches Klima, Dschungel, Berglandschaften, Vulkangestein, Seen, Flüsse und Strände wechseln sich hier ab. Es wurde schon sehr früh von Spanien kolonisiert und das ist auch der Grund, warum heute noch der katholische Glaube dort sehr verbreitet ist. Aber Spanien war nicht das einzige Land, das Interesse an den Philippinen gezeigt hat, sondern auch die USA. Um 1900 wurden die Philippinen von den Vereinigten Staaten kolonisiert. Die vorher verabschiedete Unabhängigkeitserklärung der Philippinen wurde von den Kolonialherren, sowohl von den vorherigen SpanierInnen als auch von den USA, nicht anerkannt. Auch zur Zeit des Zweiten Weltkrieges waren die Philippinen noch nicht autonom. Der Plan der USA war es aber, sie offiziell 1945 in die Unabhängigkeit zu entlassen. Ja, ich sage das jetzt hier alles so nebenbei, aber die Kolonisierung nicht nur der Philippinen, sondern auch vieler anderer Länder hat so viel zerstört und so viel Leid gebracht. Und diese ungerechten Strukturen, die damals aufgebaut wurden und zum finanziellen Wohlstand einiger Länder eben den kolonisierenden Staaten geführt hat, bestehen ja auch zum Teil heute so. Und da ist so viel Unrecht passiert und wir im globalen Norden, auch in Deutschland, beschäftigen uns immer noch zu wenig damit. Obwohl wir auch eine historische Verantwortung haben.
1: Ja.
0: Und ich denke, dass die Verbrechen, die damals begangen wurden in den deutschen Kolonien, ebenfalls Teil unserer Erinnerungskultur sein sollten.
1: Auf jeden Fall.
0: Ich wollte das nur einmal kurz hier ansprechen, weil die Kolonialzeit ist ja nicht unbedingt unser Hauptthema. Aber ich finde es trotzdem wichtig, das jetzt nicht nur herunterzurattern, also diese Fakten, sondern das auch einmal kurz zu benennen, also dieses Unrecht, was damals passiert ist und eben bis heute noch reicht.
1: Ja.
0: Wenn ihr mehr dazu wissen möchtet, ich mache ja auch den Podcast Global Lokal vom Eine Welt Landesnetzwerk MV, wo wir auch einige Interviews zu dem Thema haben, also zum Beispiel zu kolonialen Kontinuitäten oder auch zu Rostock Postkolonial, was ich auch sehr empfehlen kann, wenn ihr euch da weiter informieren wollt. Aber zurück zu unserer Geschichte. Es geht um eine Frau, die aufgrund einer Krankheit dem Tod so nahe war, dass sie bereit war, ihre restliche Lebenszeit für den Sieg der Alliierten zu opfern. Ihr einziger Schutz waren die Spuren der Krankheit, die sie langsam aber sicher dahinraffte. Aber zuerst ganz zum Anfang. Die Frau, um die es heute geht, wird am 5. August 1917 auf den Philippinen geboren. Leider wissen wir nur sehr wenig über ihre Kindheit und ihre Eltern. Sie hat auch einen Bruder, aber über den wissen wir leider auch nichts. Wir wissen, dass Joeys Familie in Lucban lebt, einem kleinen ruhigen Dorf, umgeben von Wasserfällen am Fuß eines Vulkans, den manche als mystisch beschreiben würden. In dieser Abgeschiedenheit träumt sich die 10-jährige Joey in eine andere Welt hinein. Eine Welt, in der sie eine Heldin ist. Eine Heldin, zu der Gott spricht. Wie ihr großes Vorbild aus dem mittelalterlichen Frankreich. Weißt du, wer Joeys Heldin sein könnte aus dem mittelalterlichen Frankreich?
1: Vielleicht Jeanne d'Arc?
0: Ja, genau, das war ihr großes Vorbild. Zeit ihres Lebens wird Joey ihren starken katholischen Glauben bewahren. Gott ist ihr Auftraggeber. Er schickt sie auf den Weg, den sie beschreiten muss. Und dieser Glaube, diese Sicherheit, wird nicht nur ihr, sondern auch vielen anderen Menschen das Leben retten. In Lugbaren lebt sie, bis sie 16 ist. Dann trifft sie der erste Schicksalsschlag in ihren jungen Jahren. Ihre Eltern sterben. Warum, ist unklar. Joey muss Lugbaren verlassen und wird in ein katholisches Waisenhaus in der Nähe von Manila geschickt. Doch hier blüht sie auf. Sie schwimmt, spielt Baseball und Basketball, liest und schreibt gerne. Joey sieht ihren Lebensweg klar vor sich. Sie will Nonne werden. Das erinnert mich auch an Ellen Amann, unsere erste Geschichte.
1: Ja, ein bisschen.
0: Sie wollte auch Nonne werden, als sie jung war.
1: Ja, mal gucken, was passiert.
0: Mal gucken, was passiert. Ja, und dann passiert etwas, was ihr Leben ein weiteres Mal aus der Bahn wirft. Sie bekommt Tuberkulose.
1: Oh.
0: Weißt du, was Tuberkulose ist?
1: Nichts Gutes.
0: Nichts Gutes, ja. Ich wusste das tatsächlich auch vorher nicht so genau, was das für eine Krankheit ist, aber es ist eine sehr ansteckende Krankheit,
1: ja.
0: Und auch tödlich, wenn es nicht behandelt wird.
1: Genau.
0: Also es waren Bakterien in der Lunge, also normalerweise in der Lunge. Die Symptome waren Husten, Fieber, Erschöpfung. Ja, die Krankheit war damals eben auch sehr gefürchtet, weil es eben noch nicht so gute Heilmittel gab.
1: Ja, vor allem auf so einer Insel, oder? Also ich kann mir vorstellen, dass es in Europa, Zentraleuropa vielleicht schon die ersten Ansätze gab. Aber bis sowas, glaube ich, auf Gebiete, gerade auf so kleine Gebiete übertragen wurde, hat das sicher eine Weile gedauert.
0: Mhm. Also das weiß ich jetzt nicht, wie die Situation war. Also sie hat ja in Manila gelebt, das ist ja eine Großstadt. Was ich aber weiß, ist, dass sie es geschafft hat. Also sie hat überlebt, sie hat die Krankheit überlebt.
1: Oh, wow.
0: Genau, sie wurde aber der Schule verwiesen. Sie zieht zu ihrer Großmutter auf eine Kokosnussfarm in Manila.
1: Mhm.
0: Mit dabei ist auch ihre geliebte Puppe Achu, die in den folgenden Jahren ihre Wegbegleiterin sein wird.
1: Süß.
0: Und auch hier wissen wir leider nicht, wie das Leben für Joey auf dieser Farm war. Aber zunächst scheint alles gut zu laufen. Sie erholt sich nämlich von der Krankheit und lernt in dieser Zeit auch einen gewissen Renato Guerrero kennen.
1: Aha.
0: Es matcht zwischen den beiden, denn beide sind auch sehr gläubig. Sie lieben beide Musik und Kunst und sind neugierig auf das Leben. Mit nur 16 Jahren liegt ein festgeschriebener Weg vor ihr. Sie wird Ehefrau und Mutter. Ihre Tochter Cynthia bekommt Joey 1936. Doch es dauert nicht lange, bis die Ereignisse sich überschlagen und sich dieser Weg in Luft auflöst. Während Joey und Renato sich ein Leben zusammen aufbauen, braut sich circa 3000 Kilometer von Manila entfernt ein Sturm zusammen. Seit 1931 weitet sich die japanische Expansion immer weiter aus. Zuerst die Mandschurei im Nordosten Chinas und darauf folgen weitere Gebiete. Ab 1936 ist das japanische Kaiserreich mit Nazi-Deutschland verbündet. 1937 beginnt der Pazifikkrieg mit Kampfhandlungen zwischen China und Japan. Japan will ganz Asien beherrschen, so wie Deutschland Europa unterjochen will. Die japanische Armee vergrößert sich in diesen Jahren ebenfalls drastisch. Das Land bereitet sich auf den Krieg vor und für diesen Krieg brauchen sie etwas, das es auf den Philippinen gibt. Hast du eine Idee, was?
1: Nee.
0: Das, was so oft Kriege zündet?
1: Naja, irgendein Rohstoff, irgendetwas,
0: ja.
1: Aber ich kann nicht sagen, was. Ich habe keine Ahnung, was es in Philippinen gibt, was da vorkommt.
0: Es ist Öl.
1: Echt?
0: Öl.
1: Ah, krass.
0: Ja, also die Philippinen sind sehr reich an Rohstoffen und dazu gehört auch Öl. Und strategisch sind die Philippinen auch ein wichtiger Standort, wenn man eben Asien kontrollieren möchte.
1: Mhm.
0: Doch noch bevor der Zweite Weltkrieg ausbricht, wird Joey krank. Schwer krank. Es beginnt mit einem Fieber im Jahre 1939. Während die Gerüchteküche brodelt und eine japanische Invasion immer wahrscheinlicher wird, wächst jahrelang in Joey auch die Krankheit, die ihr Leben bestimmen wird. Rote Striemen und Wunden auf ihrer Haut, Nasenbluten, Kopfschmerzen, Gelenkschmerzen, geschwollene Beine und Füße, Appetitlosigkeit, Erschöpfung. Doch es dauert 2 Jahre, bis sie eine Diagnose bekommt. Ende 1941 hört sie den Namen ihrer Krankheit. Es ist die Hansen-Krankheit. Hast du schon mal davon gehört?
1: Nee, keine Ahnung.
0: Vielleicht kennst du die Krankheit unter einem anderen Namen, nämlich Lepra.
1: Ja, das habe ich wiederum schon mal gehört, ja. Aber keine Ahnung genau, was es ist.
0: In dieser Folge werde ich die Krankheit immer Hansen-Krankheit nennen, weil das der korrekte medizinische Begriff ist. Und das Wort Lepra verwendet man heute nicht mehr, weil das ein abwertender Begriff ist, weil er eben mit sehr viel Stigmatisierung einhergeht, also für die Betroffenen, die auch sehr viel Diskriminierung und Abwertung erlebt haben, Isolation und alles, was dazu kam oder noch schlimmere Sachen. Deswegen werde ich hier Hansen-Krankheit dazu sagen. Aber ich wollte dich fragen, weißt du irgendetwas über diese Krankheit?
1: Nee, gar nicht. Ich glaube, vom Gefühl her hätte ich die Krankheit als etwas Schlimmes eingeordnet, also als etwas, mit dem es sich nicht gut leben lässt. Weißt du, was ich meine? Ich denke, das ist keine Krankheit, die so gut handelbar ist im Alltag. Aber ich weiß jetzt nicht genau, was sie ausmacht.
0: Also heute, wenn man sie früh erwischt, sage ich mal, kann man das ganz gut heilen. Also es gibt auf jeden Fall Medizin dafür, aber sie existiert immer noch. Also es ist jetzt nicht so, dass es ein Problem ist, das vor 50 Jahren gelöst wurde. Ich habe mich zum Beispiel mit einer Freundin drüber unterhalten und die erste Frage, die sie gestellt hat, war, ja, das ist doch super ansteckend, oder? Und das ist interessant, dass sich dieses Vorurteil noch so lange hält, weil es ist tatsächlich fast gar nicht ansteckend. 95% der Menschen sind immun. Das habe ich aus dem Buch At Last She Stood von Erin Entrada Kelly. Dieses Buch habe ich auch für die Recherche gelesen. Und da wurde diese Krankheit auch nochmal ganz gut erklärt. Und ja, mir war das auch gar nicht so klar, dass sich wirklich nur sehr wenige Menschen überhaupt anstecken können. Und das auch nur, wenn sie über längere Zeit mit einer Person, die Hansen hat, zusammen verbringt.
1: Okay.
0: Diese Menschen wurden jahrhundertelang sehr, sehr stark diskriminiert, stigmatisiert, ausgeschlossen, wurden von ihren Familien isoliert, teilweise auch getötet aus Angst vor Ansteckung.
1: Oh, wow.
0: Und das ist halt so heftig, dass es dieses Vorurteil noch bis heute gibt. Also, dass man denkt, dass es so ansteckend ist, obwohl es eigentlich fast gar nicht ansteckend ist. Auf den Philippinen zum Beispiel wurden auch zu der Zeit, wo Joey lebt, mussten die Menschen eine Glocke um den Hals tragen, die sie den umstehenden Menschen ankündigt.
1: What the fuck?
0: Ja, so groß war die Angst vor dieser Unreinheit. Und das kommt auch von der Bibel, also dass diese Krankheit in der Bibel als unrein bezeichnet wird und auch als Bestrafung für die Sünden der erkrankten Person gesehen wird. Und das hat sich halt sehr lang gehalten.
1: Das sind ja schreckliche Vorurteile.
0: Auch für Joey ist diese Nachricht natürlich ein Schock. Denn zu dieser Zeit werden alle Erkrankten in Lagern außerhalb der Stadt Manila festgehalten und auch isoliert. Und das ist jetzt ein Schicksal, das auch Joey droht. Sie findet aber einen Arzt, der sie im Geheimen behandeln kann. Doch sie muss auf unbestimmte Zeit von ihrer Tochter Cynthia und ihrem Mann Abschied nehmen, was ihr das Herz bricht. Also es bricht ihr wirklich das Herz, von ihrer kleinen Familie getrennt zu sein. Aber damals ging das eben nicht anders. Ihr Mann und ihre kleine Tochter ziehen zu Renatos Mutter und Joey bleibt in dem Haus wohnen und unterzieht sich dieser Behandlung, die auch zunächst Wirkung zeigt. Ihre Krankheit wird zumindest nicht schlimmer und nach außen hin kann sie ihren Status erstmal wahren.
1: Okay, na das klingt ja erstmal erfreulich,
0: ja.
1: Sage ich mal vorsichtig.
0: Ja, aber dann kommt der 7. Dezember 1941. Hast du eine Idee, was an diesem Tag passiert ist?
1: Oh, ich habe das Gefühl, das ist etwas, das könnte ich wissen, weil wir uns so viel mit dem Thema und dieser Zeit auseinandersetzen. Aber nee, gar keine Ahnung.
0: Ja, der Zweite Weltkrieg tobt ja zu dem Zeitpunkt schon 2 Jahre.
1: Ja.
0: Aber die USA sind noch nicht dem Krieg beigetreten, also haben noch keine Kriegserklärung gemacht. Aber das ändert sich, denn am 7. Dezember 1941 greift Japan die Pazifikflotte der USA in Pearl Harbor auf Hawaii an. Am nächsten Tag erklären die USA Japan den Krieg und damit beginnt offiziell der Kampf gegen die Achsenmächte. Das sind Deutschland, Japan und Italien, die zu diesem Zeitpunkt einem Drei-Mächte-Pakt angehören. Doch nicht nur auf Hawaii fallen japanische Bomben. Japans Ziel zu dieser Zeit ist es, eine großostasiatische Wohlstandssphäre zu regieren. Ab dem 7. Dezember 1941 bis Mitte 1942 greifen japanische Truppen an verschiedenen Orten in Südostasien an und besetzen unter anderem die Philippinen, den Süden des heutigen Malaysias und Singapurs und weitere Gebiete wie Teile des heutigen Indonesiens. Aufgrund der Kolonisierung sind dort US-amerikanische, britische, australische und niederländische Truppen stationiert, die komplett überrannt werden. Ebenso wie auf den Philippinen auch die philippinische Armee. Ja, der Zweite Weltkrieg hat jetzt auch die Philippinen eingeholt und die Krankheit hat Joey eingeholt. Es geht ihr mittlerweile immer schlechter, ihr Körper fühlt sich an, als würde er brennen. Jederzeit können japanische Truppen nun vor den Toren Manilas auftauchen. Kurz nach Heiligabend 1941 wird Manila zur offenen Stadt erklärt, wie auch Paris zum Beispiel, was getan wurde, um die Stadt vor der kompletten Zerstörung zu schützen. Das hat leider nicht so gut funktioniert, denn trotzdem steht die Stadt in Flammen und ist eingehüllt von Rauch und Explosionen erschüttern die Stadt. Denn unter anderem fängt Öl, das in den Fluss gekippt wurde, um es vor der Ankunft der Japaner zu zerstören, Feuer. Am 2. Januar zieht schließlich die japanische Armee in Manila ein. Am 9. April müssen schließlich die letzten amerikanisch-philippinischen Truppen kapitulieren. Joey ist mittlerweile in einen Ort etwas außerhalb von Manila geflohen. Dort kann sie sich besser behandeln lassen. Jedoch meldet jemand ihre Krankheit und sie entschließt sich, nach Manila zurückzukehren, um der Verhaftung durch die Behörden zu entgehen. Zurück in Manila erkennt sie die Stadt kaum wieder. Japanische Soldaten patrouillieren überall. Gerüchte über Folter und Ermordung verbreiten sich rasch und hunderte von philippinischen Menschen sind in die Berge geflohen, um sich den Guerillas anzuschließen. Japanische Propaganda prägt das Stadtbild. Die Währung ist im Keller und Kommunikationskanäle wurden zerstört. Der Müll sammelt sich auf den Straßen und die Lebensmittel werden immer knapper. Joey sieht die Brutalität der japanischen Soldaten gegenüber ihren Mitmenschen. Jedes Mal, wenn ein japanischer Soldat ihren Weg kreuzt, müssen sich die Einheimischen verbeugen. Wenn sie es nicht tun, folgen harte Strafen. Eines Nachmittags werden sie und ein paar Freundinnen von Soldaten belästigt und Joey setzt sich zur Wehr. Mit einem Regenschirm schlägt sie auf den größten der Soldaten ein und vertreibt so die Männer. An diesem Abend bekommt sie einen Anruf von einer Freundin, die Joeys Ausbruch beobachtet hat. Sie sagt, eine Frau mit deinem Wesen sollte den Guerillas beitreten. Und das tut Joey auch. Zunächst arbeitet sie als Kurierin und überbringt geheime Nachrichten dem philippinischen Widerstand, versteckt in ihren geflochtenen Haaren, in ihren Schuhen und in Obstkörben. Gerade in dieser Zeit sind die Guerillas auf solche Informationen angewiesen, da die Medien vom japanischen Militär kontrolliert werden. Sie beobachtet die Baracken in ihrer Nachbarschaft und notiert alles detailliert. Auch bekommt sie den Auftrag, eine Karte der japanischen Stützpunkte am Hafen zu zeichnen. Auch diesen erfüllt sie. Als sie von japanischen Soldaten zu einer Party auf dem Universitätsgelände, das mittlerweile als Militärstützpunkt genutzt wird, eingeladen wird, zögert sie nicht. Naiv stellt sie so viele Fragen, dass die Soldaten sie zwar als neugierig, aber nicht als besonders helle einordnen und damit als ungefährlich abtun. Die Informationen, die sie an diesem Tag sammelt, leitet sie sofort an den Untergrund weiter. Die Jahre der Besetzung vergehen. Ohne Medikamente bricht die Hansen-Krankheit ungebremst bei ihr aus und lässt sich nun nicht mehr verbergen. Joey spürt, dass sie nicht mehr lange zu leben hat und beschließt in der Zeit, die ihr bleibt, das zu tun, was sie für richtig hält. Ihre Aufgaben werden mit dem Fortschreiten des Krieges immer gefährlicher.
1: Ja, das ist schon irgendwie krass, dass sie, obwohl sie weiß, ich habe jetzt nicht mehr viel Lebenszeit, dann setze ich jetzt alles auf eine Karte und versuche dem Untergrund zu helfen. Das ist schon krass, also sehr beeindruckend, dass sie dann sagt, okay, weil ich kann mir auch vorstellen, in ihrem Zustand ist es gar nicht leicht, irgendwie so all die Aufgaben zu machen. Sie ist ja unter ständigen Schmerzen. Gehe ich davon aus, du hast ja auch gemeint, dass es sich so anfühlt, als würde ihr ganzer Körper brennen. Und dann zu sagen, okay, ich bin jetzt noch in der Lage, Menschen zu helfen, wirklich wichtige Aufgaben zu übernehmen, wo, wenn ich einen Fehler mache, wirklich viele Menschen sterben könnten. Das ist schon krass, sich dann solchen Aufgaben noch zu stellen in so einem Zustand.
0: Sie hat diese Aufgaben immer übernommen, wenn sie die Kraft hatte, ne? Weil manchmal konnte sie ja auch tagelang nicht das Bett verlassen, weil sie ja so unglaublich krank war. Aber immer, wenn sie Energie hatte, hat sie sich hochgeschleppt und diese Aufgaben erledigt, unter Lebensgefahr natürlich. Aber man muss auch sagen, je mehr ihre Krankheit sichtbar war, desto weniger wurde sie von Soldaten angehalten oder verdächtigt, weil die natürlich Angst hatten, sich anzustecken.
1: Macht Sinn. Ist eigentlich auch, so scheiße die Krankheit ist, bringt dir das so einen Mini-Vorteil?
0: Ja.
1: Wegen den ganzen Stigmata auch, ne? Dass die Leute ihr nicht zu nahe treten wollen und so.
0: Und deswegen hat sie wirklich sehr gefährliche Aufgaben übernommen, weil sie sich auch, naja, mehr oder weniger sicher war, dass sie damit durchkommt.
1: Ja.
0: Also, dass die Soldaten ihr aus dem Weg gehen. Und so eine kleine Frau, die eben erkrankt ist, nicht als gefährlich einstufen. Mittlerweile ist es 1944. Italien, neben Japan ein Verbündeter Nazi-Deutschlands, kapituliert. Japan beherrscht noch immer einen großen Teil Südostasiens, eben auch die Philippinen. Doch nicht mehr lange. Im Herbst 1944 landen alliierte Truppen auf den Philippinen und Stück für Stück drängen sie die Japaner wieder zurück. Im Januar 1945 tauchen eines Abends zwei Männer von Shuis Haus auf. Sie haben eine Karte dabei und einen Auftrag. Und das ist die Karte, von der wir am Anfang gehört haben. Und diese Karte wurden von den philippinischen Guerillas erstellt und soll zur 37. Infanteriedivision gebracht werden. Es gibt nämlich Gerüchte, dass die Japaner Kriegsgefangene töten wollen, bevor die alliierten Truppen die Lager erreichen können. Um die Gefangenen noch rechtzeitig retten zu können, brauchen sie diese Karte, in der die Minen eingezeichnet sind, die Gefangenenlager umgeben.
1: Ah.
0: Genau. Also wenn Joey das schafft, diese Karte zu der Truppe zu bringen, die eben diese Mission hat, die Kriegsgefangenen zu befreien, dann kann diese Karte eben Leben retten, weil sie dann sehen, wo die Minen sind. Also welchen Weg sie nehmen müssen, damit die eigenen US-amerikanischen Soldaten nicht sterben.
1: Krass. Krass. Ich frage mich auch, wie man sowas erstellt. Wie kriegt man raus, wo die Minen liegen? Woher weiß man das?
0: Ja, das ist eine gute Frage. Das stand in dem Buch jetzt nicht. Also das haben eben philippinische Guerilla-Kämpfer erstellt, die wohl irgendwie an diese Informationen gekommen sind. Und Joey ist die einzige Hoffnung für diese Männer, die auch dem Untergrund angehören, diese Karte noch rechtzeitig zu der Division zu bringen, die eben diesen Auftrag erfüllen sollen. Aber sie haben auch nicht wirklich Hoffnung, dass sie das schafft. Und sie sagen ihr noch vorher, dass sie nochmal zum Priester gehen soll und um Absolution bitten soll, weil sie eben davon ausgehen, dass sie bei dieser Mission sterben wird.
1: Krass. Krass dann auch zu sagen, okay, ich mache das trotzdem.
0: Ja, Joey hat auch sehr viel Vertrauen natürlich. Sie sagt immer, dass sie das Gefäß ist, durch das Gott spricht. Sie sieht sich eben als die Ausführerin von Gottes Auftrag und hat dadurch auch ein gewisses Vertrauen. Und sie nimmt diesen Auftrag an. Sie beschließt, diesen Weg zu gehen. Also sie beschließt auch, an der Hauptstraße entlang zu gehen, weil das für sie ja der sicherste Weg erscheint. Aber sie muss dabei an unzähligen japanischen Posten vorbei. Aber das ist auch nicht die einzige Gefahr, denn zu dieser Zeit treiben auch Piraten ihr Unwesen auf Wasserwegen. Und es sind 40 Meilen, was auch sehr, sehr viel ist für eine Frau, die einfach krank ist, ne? Die chronisch krank ist. Ja, und wir haben ja schon gehört, wie dieser Weg für sie war und dass sie da die japanischen Posten passieren konnte, weil sie eben Angst vor Ansteckung hatten. Sie schafft es an Kampfhandlungen vorbei, also sie findet einen Weg über Wasser. Sie wird mitgenommen von einem kleinen Boot und wird sogar verfolgt von Piraten. Aber sie schaffen es, tatsächlich. Und sie geht zu diesem Treffpunkt, wo sie erwartet wird. Und trotz Schmerzen und Hunger, doch an dem Ort, wo eigentlich die Kommandostelle sein sollte, wo sie sich melden soll, ist niemand.
1: Alter, what the fuck?
0: Ja, also richtig, richtig dramatisch. Die 37. Division musste ihren Stützpunkt nach Malolos verlegen, aufgrund der Kampfhandlungen. Und nach 2 Tagen und 2 Nächten auf den Beinen und im Boot ist Joey natürlich völlig erschöpft, aber sie geht trotzdem los. Durch den Dschungel, durch Schlamm und durchs Feuergefecht und sie erreicht tatsächlich die Amerikaner.
1: Nee.
0: War's ja, zur Hölle. Sie hat's geschafft. War's
1: zur Hölle.
0: Ja.
1: Nee, ich wäre durch, so 2 Tage gelaufen und dann finde ich da niemanden. Nee, ciao. Ey, ich wäre so angepisst.
0: Vor allem, sie musste den Weg auch noch zurücklaufen. Also es war nicht noch weiter, Alter. Sondern sie musste den Weg noch zurücklaufen, was? Weil die das eben verlegt hatten. Ja.
1: Ohne Worte. Ohne Worte.
0: Als sie dort ankommt, können die Amerikaner es überhaupt nicht glauben, dass diese Karte mit dieser kleinen Frau auftaucht, die sie so dringend braucht. Und einer der Soldaten sagt sogar zu ihr, "By God, I never knew Filipino woman had such courage." Auch frech, ne?
1: Ja, schon ein bisschen, ne?
0: Das ist auch frech. Ja, Joey hat es geschafft und hat damit natürlich ermöglicht, dass möglichst viele Kriegsgefangene noch rechtzeitig gerettet werden können. Das klappt auch. Und jetzt springen wir zeitlich mal ein bisschen vor, und zwar zum Februar 1945. Ja, jetzt geht es um die Schlacht um Manila. Was meinst du, wie lange diese Schlacht gedauert hat?
1: Viel zu lange.
0: Schätz mal.
1: Boah, vielleicht 2 Monate oder so? 3 Monate?
0: 1 Monat tatsächlich.
1: Ja,
0: ein Monat, also nicht doch so lange, ja, okay. Aber 29 Tage hat es gedauert.
1: Okay.
0: Und ich habe ein Bild für dich mitgebracht, das erste Bild, wir haben heute nicht so viele Bilder.
1: Ja.
0: Aber das ist ein Bild von Manila 1945.
1: Okay, also ihr Lieben, wir laden das Bild sicher auch noch hoch auf unserem Insta-Account.
0: Falls es copyright-free ist, muss ich noch checken.
1: Genau, aber schon mal als Beschreibung, das Bild hat eine Überschrift und diese heißt Destruction of Manila, Februar 1945. Das beschreibt das Bild eigentlich ziemlich gut, weil es ist ein Schwarz-Weiß-Bild von oben, von der Stadt, aus der Vogelperspektive so zum Teil. Und es ist wirklich alles zerstört. Es ist einfach zerstört, zerstörte Gebäude. Man sieht so Ruinen, die so noch ein bisschen in die Höhe ragen, aber alles ist komplett zerdeppert einfach, zerstört. Und jetzt stehe ich auch, welche Stadt du meintest am Anfang.
0: Ja, ich habe das gelesen in dem Buch und ich wusste das vorher gar nicht. Und ich finde, das zeigt auch unseren, ja, ich sag mal, eurozentristischen Blick, ne, auch auf die Weltkriege, weil ich finde, wir sind immer so sehr auf Europa fokussiert, was ja auch irgendwie verständlich ist. Aber der Weltkrieg hat eben in so vielen Teilen der Erde so viel Zerstörung und Leid gebracht. Und ich persönlich hatte das vorher noch nicht so auf dem Schirm, muss ich ganz ehrlich sagen.
1: Da stimme ich dir komplett zu. Es ist halt wirklich so, es ist halt nicht ein Europakrieg gewesen. Es war ein Weltkrieg. Und so viele andere Orte als Europa haben drunter gelitten. Wir in unserem Podcast, da dürfen wir uns eigentlich gar nicht so richtig rausnehmen. Wir haben auch vor allem jetzt Menschen oder Frauen, besser gesagt, aus Europa dargestellt. Und deswegen finde ich es richtig gut, dass du auch mal was anderes rausgesucht hast. Wobei es sicher nicht einfach ist, solche Geschichten zu finden. Zu zeigen, dass auch in anderen Orten dieser Welt der Zweite Weltkrieg wirklich Schrecken hinterlassen hat, aber dass es da auch mutige Frauen gab, die sich eingesetzt haben gegen diesen Schrecken.
0: Manila lag in Schutt und Asche, eben ja ganz ähnlich wie Warschau. Und bei dieser Schlacht wurden 100.000 philippinische ZivilistInnen getötet.
1: Das ist so, so viel.
0: Innerhalb von einem Monat.
1: Das ist wahnsinnig.
0: Nur in Manila.
1: Oh.
0: Ja, es war wirklich ein Inferno. Bei dieser Schlacht um Manila ist Joey nicht aufzuhalten. Sie läuft durch den Bombenhagel, hilft verwundeten Soldaten wieder auf die Beine, versorgt ihre Wunden und betet mit den Todgeweihten. In einem Universitätsgebäude findet sie Zuflucht. Jesuiten kümmern sich hier um die Schutzsuchenden. Unter ihnen ist auch Vater Monaghan. Joey gibt buchstäblich ihr letztes Hemd an die Menschen, die nichts mehr haben. Und auch ihre Essensration gibt sie sofort weiter, bis Vater Monaghan ihr schließlich verbietet, alles gleich wegzugeben, was ihr zugeteilt wird.
1: Also wirklich sehr selbstlos. Und wirklich ist sie ja nicht so, als ob sie es nicht brauchen würde in ihrem Zustand, ne?
0: Ja, sie ist krank, ne? Sie ist geschwächt und trotzdem geht sie jeden Tag los und versucht, den Menschen zu helfen, versucht, die zu versorgen und versucht, sie ja irgendwie in Sicherheit zu bringen. Vater Monaghan hat zum Beispiel später auch geschrieben, dass Joey den ganzen Tag unterwegs war und abends kam sie zurück zu diesem Universitätsgelände, wo eben Geflüchtete Zuflucht gefunden haben und hat einfach nach Blut gerochen, weil sie so vielen Menschen geholfen hat, so viele Menschen verarztet hat, jeden Tag.
1: Oha.
0: Vater Monaghan begleitet sie auch noch einen Teil ihres Lebens, erkennt ihr Geheimnis und will sie schützen. Nicht nur vor den Behörden, sondern auch ja, Tag für Tag. Aber Joey stürzt sich wirklich jedes Mal in das Chaos auf den Straßen Manilas, um Menschen zu retten. Am 3. März schließlich erobern philippinische und US-amerikanische Streitkräfte Manila zurück. Doch die Kämpfe in den Philippinen dauern noch bis zur Kapitulation Japans am 2. September 1945 an. In Manila ist der Krieg zwar zu Ende, doch Joeys Überlebenskampf ist noch lange nicht vorbei. Und sie muss in ein Lager für an Hansen Erkrankte. Das Leprosarium Tala in der Nähe von Novaliches. Vater Monaghan versucht, sie noch zu verstecken, und zwar bei Lulu Reyes. Das ist auch eine sehr interessante Persönlichkeit und auch eine mögliche Kandidatin für den Podcast. Also den Namen habe ich mir schon mal aufgeschrieben, falls ihr sie mal recherchieren wollt. Lulu Reyes hieß sie. Aber das klappt leider nicht für lange Zeit. Und Joey versucht, sich mehr und mehr an den Gedanken zu gewöhnen, in Tala zu leben. Tala, also das Lager eben, wo an Hansen erkrankte Menschen eingesperrt werden, muss man wirklich sagen, ist ein schrecklicher Ort. Er liegt mitten in der Wildnis. Dort gibt es fast gar keine medizinische Versorgung. Also die hygienischen Bedingungen waren katastrophal. Es gibt auch nicht genug zu essen und die PatientInnen sind mehr oder weniger sich selbst überlassen. Also die haben da in Hütten gehaust, das Dach war kaputt und es hat durchgeregnet und die hatten wirklich nichts. Also die haben nur vor sich hingesiegt und auf ihren Tod gewartet.
1: Was zur Hölle.
0: Ja, und die durften das Lager nicht verlassen. Also die waren da, das war wie ein Gefängnis, wirklich. Ja. Es sind 600 PatientInnen, die sich nur einige wenige undichte Hütten teilen müssen. Lulu Reyes und Vater Monaghan bringen sie mit dem Auto zu dem Lager. Joey blickt ihnen nach, als sie wegfahren. Nun ist sie allein. Allein und isoliert in einem Lager voller Menschen, die auf ihren Tod warten. So, und jetzt passiert was richtig Krasses. Und vorher wollte ich dich fragen. Du bist ja auch super aktivistisch unterwegs. Aber hast du manchmal das Gefühl, dass das alles nichts bringt?
1: Natürlich.
0: Ja, das kenne ich auch.
1: Wer nicht? Also da hat man so seine Momente, wo man denkt, ach, wofür mache ich das alles? Und hat das überhaupt einen Sinn? Und kriegt Kopfschmerzen. Und man rappelt sich meistens ja eh irgendwie dann wieder auf, ne, um weiterzumachen. Aber ja, ich glaube, solche Momente hat jeder.
0: Ja, habe ich auf jeden Fall auch. So jede Woche einmal, so ungefähr. Kurzer Breakdown. Nein, Spaß. Aber was jetzt folgt, zeigt uns auf jeden Fall, gebt nicht auf. Ja, also eine einzige Person kann das Leben von so vielen anderen Menschen verbessern und das zeigt uns Joey. Joey findet sich in dieser hoffnungslosen Situation wieder, doch sie wäre eben nicht Joey, wenn sie einfach so aufgeben würde. Sie bringt die Menschen zusammen, erzählt Geschichten, singt Lieder, unterrichtet die Kinder im Lager und fängt an, Briefe zu schreiben. Viele Briefe an FreundInnen, Bekannte, an Geistliche und auch zum Beispiel an die Gründerin der katholischen Organisation Friends of the Lepers in den USA im August 1945. Sie bittet auf ihre bescheidene Weise um Hilfe, kämpft mit Stift und Papier für bessere Bedingungen für ihre Mitmenschen. Durch Joeys Taten wird schließlich ein Journalist aufmerksam. Er besucht Tala und veröffentlicht daraufhin mehrere Artikel über die unzumutbaren Zustände und über Joeys Engagement. Das zeigt, finde ich, wie wichtig auch guter Journalismus ist und was eben gut recherchierte Artikel so alles ins Rollen bringen können.
1: Voll, Medien haben Macht.
0: Nur 2 Jahre später, 1947, haben sich die Bedingungen in Tala nämlich deutlich verbessert. Doch Joeys Zustand hingegen nicht. Durch ihre Briefe sind viele PolitikerInnen, AktivistInnen und JournalistInnen auf Joeys Geschichte aufmerksam geworden. Sie wollen Joey, eine Kriegsheldin, die zum Sieg der Alliierten beitrug, in die USA holen, wo sie besser behandelt werden kann. Und zwar in Carville, Louisiana. Ein Ort der Hoffnung für alle Hansen-Erkrankten mit vielversprechenden neuen Behandlungsmöglichkeiten. Es dauert tatsächlich noch über ein Jahr und dann darf sie wirklich in die USA reisen.
1: Oh wow, krass.
0: Ja, nachdem sie so viel für die Menschen in Thala getan hat, die jetzt ein besseres Leben haben, die auch kulturell wieder ein Angebot haben, die eine Schule haben, die bessere medizinische Versorgung haben. Also Joey hat das alles ins Rollen gebracht. Und jetzt reist sie in die USA, um endlich selbst gesund zu werden. Ja, vorher bekommt sie noch die höchste Ehre zugesprochen, die die USA an ZivilistInnen verleiht, nämlich die Medal of Freedom mit einem silbernen Palmenzweig auf dem Band für besondere Tapferkeit.
1: Ja, verdient, wirklich.
0: Verdient, auf jeden Fall. Nun hat sie es geschafft. Sie hat sich selbst gerettet, aber mit ihrem Kampf auch so vielen anderen geholfen. Mit 31 Jahren bezieht sie unter großem medialen Interesse in Cardiff ein Zimmer mit der Nummer 13. Und Cardiff war zu der Zeit wirklich sehr fortschrittlich. Also es gab gute medizinische Behandlungsmöglichkeiten, aber es war auch eine Art Dorf, also wo die Menschen einfach zusammengelebt haben. Es gab die Möglichkeit, sich weiterzubilden. Es gab die Möglichkeit, Ausbildung zu machen. Es gab ein Magazin, was von den Bewohnern selbst herausgegeben wurde. Also sie haben selbst Artikel geschrieben. Dort hat eben Joey die besten Chancen, wieder gesund zu werden. Und ich habe dir jetzt noch ein Foto mitgebracht.
1: So, jetzt muss ich eine wichtige Frage stellen. Wer ist sie?
0: Rechts.
1: Auf dem Bett.
0: Genau.
1: Okay. So, für die Zuhörerschaft. Ich habe hier jetzt ja nochmal nachgefragt. Also, wir haben hier ein Foto in Schwarz-Weiß von zwei älteren Frauen. Und deswegen muss ich nochmal nachfragen, wer da von Joy ist. Auf der rechten Seite haben wir eine Frau, die irgendwas in der Hand hat und lächelt und glücklich aussieht im Kleid und die sitzt auf dem Bett und auf der rechten Seite haben wir eine andere ältere Frau mit einer Brille, die auch da sitzt, recht glücklich aussieht und ich schätze mal, dass es Joys Zimmer sein könnte, weil hinten steht auch ein Tisch und es ist ein Blümchen drauf, aber es ist kein großes Zimmer, das sieht man auch gleich, genau.
0: Das ist Joey, also rechts auf dem Bild. Sie ist tatsächlich noch gar nicht so alt, sie ist in ihren 30ern noch.
1: Ah krass, dann war sie einfach sehr, sehr jung, als sie das alles gemacht hat.
0: Genau, also sie war auf jeden Fall sehr jung, ja. Also da war sie auf jeden Fall in ihren 30ern und die Frau, die ihr gegenüber sitzt, ist tatsächlich eine ehemalige Kriegsgefangene.
1: Ah.
0: Die war nämlich eingesperrt in einem Kriegsgefangenenlager in der Nähe von Manila. Und Joey hat sie gerettet, dadurch, dass sie eben diese Karte transportiert hat.
1: Ah krass.
0: Und die haben sich in dem Lager wiedergefunden sozusagen.
1: Oh,
0: ja.
1: Süß.
0: Wie das Schicksal so spielt.
1: Ja.
0: Joeys Genesungsweg ist lang. Länger als erhofft. In Cardiff wird ein relativ neues Medikament genutzt, welches für die Behandlung der Hansen-Krankheit bahnbrechend ist. Das Medikament schlägt auch bei Joey an, aber es dauert eben sehr lange. Doch diese Zeit nutzt sie. Zusammen mit anderen Patientinnen in Cardiff trägt sie wesentlich dazu bei, die Öffentlichkeit über Hansen aufzuklären und zu Vorurteile abzubauen. Neben Zeitungs- und Radioberichten, für die sie interviewt wird, schreibt sie zum Beispiel auch selber Artikel für den Star, eine Zeitung, die von den Patientinnen selbst erstellt wird und auch außerhalb von Cardiff auf mehr und mehr Interesse stößt. Was denkst du, wie lange sie in Cardiff gelebt hat, bis sie vollständig geheilt war?
1: Oh, sicher richtig, richtig lange. Oh, was ich noch fragen wollte, weil es mir jetzt gerade eingefallen ist, der Krieg ist ja jetzt vorbei. Hat sie jetzt irgendwann mal ihre Familie wiedergesehen? Ihren Mann und ihre Tochter? Kommt da noch was?
0: Ja, also ich weiß nicht genau, wann sie sich wiedergesehen haben. Die hatten auf jeden Fall noch eine Weile Kontakt, aber haben sich auch sehr voneinander entfernt.
1: Naja, wie denn auch nicht, ne?
0: Genau, also ich weiß nicht, ob sie sich nochmal gesehen haben, bevor Joey in die USA gereist ist. Ich glaube, sie haben sie nochmal im Lager besucht auch. Aber ja, vor allem die Zeit, die sie jetzt in den USA verbringt, da entfernen sie sich immer weiter voneinander und entfremden sich immer weiter voneinander. Joey heiratet auch nochmal in Cardiff.
1: Oh,
0: also sie lässt sich scheiden, heiratet erneut, lässt sich dann aber wieder scheiden. Ja, also in dieser Zeit passiert wirklich sehr viel, denn es sind 9 Jahre, die vergehen.
1: Wow.
0: 9 Jahre vergehen. Da passiert sehr viel. Also sie schließt zum Beispiel die Highschool erfolgreich ab. Also sie holt ihren Highschool-Abschluss nach. Sie nimmt Fashion-Design-Kurse. Also so eine Art Fernstudium hat sie gemacht. Sie lernt Tischlern und Büroarbeiten und schreibt viele Gedichte und Essays. Ja, sie war wirklich weiterhin sehr, sehr aktiv und sie setzte sich sehr stark ein für bessere Konditionen, für Hansenerkrankte und eben Aufklärung. Also da hat sie wirklich nicht aufgegeben. Sie hat immer weiter, zusammen auch mit anderen PatientInnen, hat sie dafür gekämpft, dass diese Krankheit eben nicht mehr so stigmatisiert ist und dass es mehr Aufklärung darüber gibt und dass die Erkrankten eben nicht mehr isoliert werden, sondern auch mehr Freiheiten genießen können. Da war sie wirklich eine Aktivistin.
1: Ja, weil es ja auch einfach unberechtigt ist, diese ganzen strikten Vorgaben, ne?
0: Genau, ja. Also da gab es wirklich sehr viel medizinische Aufklärung auch zu der Zeit.
1: Ja.
0: Ja, wie schon gesagt, die Zeit wirkt sich sehr negativ aus auf ihre Ehe und auf die Beziehung zu ihrer Tochter. Sie lässt sich scheiden und zu Cynthia hat sie fast gar keinen Kontakt mehr. Aber ihre Puppe, Achu, bleibt ihr weiterhin treu. Also sie hat sie die ganze Zeit dabei. Und ebenso bleibt sie auch ihrer Liebe zu klassischer Musik, Poesie und Büchern treu. Und ihr starker katholischer Glaube weist ihr weiterhin den Weg. Es geht ihr Stück für Stück besser und sie setzt sich dafür ein, weiterhin in den USA zu bleiben. Natürlich auch um ihrer Gesundheit willen, aber auch, weil sie weiß, dass wenn sie zurück auf die Philippinen kehrt, dass dort nicht mehr viel für sie da ist. Ihre Tochter ist ihr mittlerweile fremd, sie ist nicht mehr verheiratet, sie hat keine Freundin, keine Familie mehr dort. Es gibt eigentlich nichts, wohin sie zurückkehren kann. Deswegen entschließt sie sich eben, in den USA zu bleiben. Und 1957 ist tatsächlich soweit. Sie ist geheilt und verlässt Calif.
1: Wow.
0: In den folgenden Jahrzehnten legt Joey ihr vergangenes Leben ab. Sie will nicht mehr an die Vergangenheit denken. Zu traumatisch sind ihre Erlebnisse im Krieg. Sie versucht, sich ein neues Leben aufzubauen, eine neue Identität. Dieser Wunsch ist leider nicht nur intrinsisch motiviert. Aufgrund ihrer Krankheitsgeschichte, ihrer Hautfarbe und ihrem Akzent erfährt sie Ablehnung und Diskriminierung. Die Jobsuche wird ihr schwer gemacht und oft muss sie ihre Arbeit eher unfreiwillig wechseln. Einmal ist sie sogar so pleite, dass sie ihre Medal of Freedom verpfänden muss. Doch langsam stabilisiert sich ihr Leben. Sie studiert noch einmal mit 47 Jahren und macht ihren ersten Abschluss in Englisch und später einen Master in spanischer Literatur. Das heißt, es ist nie zu spät.
1: Ja, voll. Aber irgendwie auch scheiße, weil sie hat es ihr ganzes Leben lang war es einfach nur schwer. Einfach nur fucking schwer. Irgendwie hatten Leute immer Gründe, sie zu diskriminieren. Und ich finde das so unfair. Ich finde das so unfassbar unfair. Man, sie ist eine Frau, die so viel gemacht hat, auch für die USA, und dann einfach so behandelt zu werden.
0: Ja.
1: Und ich finde es krass, dass sie einfach nie aufgegeben hat. Also sie hat ja wirklich Durchhaltevermögen aus Stahl.
0: Auf jeden Fall. Man muss auch sagen, dass sie gerade in den 50ern und 60ern auch noch sehr viel positive Aufmerksamkeit bekommen hat, auch durch einflussreiche Freundinnen und Bekannte, die sich für sie eingesetzt haben, die auch dafür gekämpft haben, dass sie die US-amerikanische Staatsbürgerschaft bekommt und sie auch als Kriegsheldin gesehen haben. Also sie wurde schon wahrgenommen in den 50ern und 60ern, aber irgendwann ist diese Bekanntheit auch abgeebbt. Und sie hat sich auch immer mehr zurückgezogen. 1967 gibt sie ihr letztes Interview und danach schweigt sie über ihre Vergangenheit komplett. Nach ein paar Jahren, die sie als Freiwillige beim Friedenskorps verbringt und unter anderem in Niger, Kolumbien und El Salvador unterwegs ist, findet sie einen Job beim Kennedy Center in Washington D.C., wo sie bis zu ihrem Lebensabend ehrenamtlich als Saaldienerin arbeitet. Hier ist sie nun endlich der klassischen Musik, die sie so liebt, nahe. Josefina Guerrero verlässt unsere Welt am 18. Juni 1996. Ihre Freundin, ihre Bekannten und KollegInnen haben keine Ahnung davon, was Joey alles in den 40ern und in den 50er Jahren geleistet hat. Für die Alliierten und für Menschen, die an Hansen erkrankt sind. Ihr bescheidenes Wesen, die Liebe zur Musik und zur Poesie und ihre Warmherzigkeit hat sie behalten. Doch das Schweigen über ihre Vergangenheit nimmt sie mit ins Grab. Und zum Abschluss möchte ich noch ein Zitat vorlesen von Joey. Und zwar aus einem Brief, den sie 1945 geschrieben hat, der ganz gut beschreibt, wie sie dachte über sich und die Welt. Und zwar hat sie geschrieben: I'm just a simple ordinary person, not a hero. I did only what you or any other would have done if called upon to do so. God chose me as a weak and fragile vessel of clay, of the poorest quality when he chose me. But such are the ways of God. They are strange to us poor mortals.
1: Ja, ich übersetze mal so ein bisschen kurz für alle. Sie sagt, grob zusammengefasst, dass sie einfach ein ganz normaler Mensch ist, keine Heldin. und dass jeder, jede so gehandelt hätte wie sie, wenn sie dazu beauftragt geworden wären und dass Gott sie sich rausgesucht hat, eine arme Frau, aber dass die Wege von Gott manchmal für uns sterbliche Menschen nicht ergründbar seien.
0: Ja, also sie war Zeit ihres Lebens sehr bescheiden, eben sehr gläubig und ja, ich finde das Zitat fasst das so ganz gut zusammen.
1: Ja, mit der Bescheidenheit, da kenne ich noch so eine Kandidatin und zwar die vom letzten Monat zum Beispiel auch.
0: Ja.
1: Die Geschichte, die ich erzählt habe.
0: Über Irena.
1: Irena Sendlarowska, ja genau. Die ist auch eine sehr bescheidene gewesen, obwohl sie unfassbar viel geleistet hat, aber hier ist es auch der Fall. Krass, krass, was für eine beeindruckende Geschichte.
0: Ja, ich kann auf jeden Fall empfehlen, das Buch zu lesen At Last She Stood bei Erin Entrada Kelly. Das ist ein Jugendbuch, aber trotzdem fand ich sehr spannend zu lesen, also sehr gut zu lesen auf jeden Fall. Wer noch mehr dazu wissen möchte, es gibt ein Buch von Ben Montgomery, das heißt The Leper Spy, The Story of an Unlikely Hero of World War II. Und da werden sehr, sehr viele Briefe von Joey auch abgedruckt. Also was sie alles geschrieben hat, was andere Leute über sie geschrieben hat. Und es gibt sehr viele Infos, wie der Krieg abgelaufen ist, gerade ne, in dem Teil der Welt. Also was ich jetzt nicht so auf dem Schirm habe zum Beispiel. Es ist sehr US-amerikanisch geprägt, das muss man dazu sagen. Ja. Das heißt, es ist kein philippinischer Autor, ne? Und die Kolonialgeschichte wird da natürlich nicht kritisch dargestellt, ja. Das muss man auch dazu sagen. Aber sehr viele historische Fakten und eben auch alles, was Joey geschrieben hat an Briefen, an Essays und Gedichten, da ist so einiges wiederzufinden.
1: Oha, ja, voll gut, dass du da noch ein bisschen Input gibst, weil ich glaube, das ist wirklich etwas, dazu weiß man einfach nicht viel. Voll gut, jetzt Empfehlungen zu haben, wo man noch ein bisschen mehr erfahren könnte. Was ich noch nachfragen wollte, du hast sie jetzt die ganze Zeit Joey genannt, aber ihr vollständiger Name war Josefina?
0: Genau, sie hieß Josefina, aber wollte, dass man sie Joey nennt.
1: Ah, okay.
0: Genau, das war ihr Spitzname und das hat sie dann auch immer unter die Briefe geschrieben.
1: Ah, okay. Ja. Alles klar. Vielen lieben Dank, Heike. War ja eine ganz besondere Geschichte, weil ja so eine haben wir noch nie erzählt hier bei unserem Podcast von einer Person von den Philippinen. Und auch diese Diskriminierung in Bezug auf eine Krankheit und so, das sind wichtige Themen. Ich finde es schön, dass die jetzt in unserem Podcast vertreten sind.
0: Ja, danke. Ja, ich fand es auch total spannend, das zu recherchieren, weil ich so viel gelernt habe. Eben auch, wie Japan eben vorgegangen ist während des...
1: Ja.
0: Also kurz vor und während des Zweiten Weltkrieges, auch was zur Kolonialgeschichte eben der Philippinen, was ich vorher auch nicht so sehr auf dem Schirm hatte.
1: Ja.
0: Und vor allem auch zu der Hansen-Krankheit und was das eigentlich für die Menschen bedeutet hat damals, also diese Krankheit zu bekommen und dass sie eben so stark stigmatisiert wurden, teilweise auch zu der Zeit oder noch kurz davor umgebracht wurden, aus Angst. Ja.
1: Total, ja, voll gut, dass Joy da beigetragen hat zur Awareness gegenüber dieser Krankheit. Voll schöne Geschichte. Bin richtig froh, jetzt von ihr Notiz genommen zu haben. Vielen lieben Dank.
0: Ich hoffe, euch hat die Folge auch gefallen. Weißt du schon, in welche Richtung es beim nächsten Mal geht?
1: Nein.
0: Okay, nein.
1: Nein.
0: Wir lassen uns überraschen.
1: Ja, ich habe halt so einen Struggle, weil es gibt auf jeden Fall eine Geschichte, die ich irgendwann erzählen werde, aber da hängen mehrere Frauen mit drin. Und wenn ich eine mir davon rausnehme, wäre es blöd, die anderen nicht zu thematisieren. Und dann
0: das
1: ist es so eine Folge,
0: auch,
1: wo einfach mehrere Frauen ineinander verstrickt sind. Das wird halt vielleicht auch mal eine Doppelfolge dann bei mir, weil es einfach viel Input sein wird und da muss man einfach auf vieles eingehen. Und dann gibt es noch ein paar andere Frauen. Meine Mama schickt mir immer Instagram-Beiträge und da kriege ich tatsächlich viel Inspiration her. Da liegen auch noch ein paar rum und dann auch noch ein paar Personen aus der Sinti- und Roma-Community, die auch noch vorstellen wollte. Ich habe ja beim letzten Mal erzählt, dass ich mich da ein bisschen mit auseinandergesetzt habe. Also mal gucken, ich weiß es noch nicht. Wir werden sehen.
0: Wir werden sehen.
1: Ihr werdet hören.
0: Ich bin auf jeden Fall gespannt und ich freue mich auf die nächste Geschichte.
1: Ja.
0: Wir freuen uns auch immer von euch zu hören. Also schreibt uns gerne mal bei Instagram, wenn ihr Lust habt.
1: Ja.
0: Resister.podcast. Ich würde sagen, wir sind raus, oder?
1: Ja, bis zum nächsten Mal.
0: Ciao, ciao.
1: Ciao.
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3: Wir werden drei Lebensphasen, in welchen eine Depression auftreten kann, beleuchten.
2: Hier beginnt ein kleines Hörspiel.
3: Willkommen zu einer neuen Podcast-Folge. Guten Morgen, Schlafstadt. Mein Name ist Mareike und mein Gast ist die Depression.
1: Eine Depression oder ebenso lateinisch Deprio ist eine psychische Erkrankung, die laut des medizinischen Diagnosekataloges zu den affektiven Störungen zählt. Sie äußert sich unter anderem in Form von Gereiztheit, Antriebslosigkeit, vermindertem Selbstwertgefühl und oder Hoffnungslosigkeit. Die Betroffenen ziehen sich zunehmend zurück und werden nicht selten von suizidalen Gedanken oder gar selbstmörderischen Handlungen geplagt. Die Auslöser können so vielfältig sein wie die Störung selbst. Einige Beispiele der Auslöser sind Trauer, Pubertät und oder Schwangerschaft.
3: Begrüßt mit uns Laura Schwarz.
4: Hallöchen.
3: Erzähl doch bitte mal etwas über dich.
4: Die Menschen nennen mich kurzum Depression. Meine Arbeit besteht aber aus der Erforschung menschlicher Gehirne.
3: Zu deiner Arbeit werden wir uns im Laufe der Sendung ausführlicher unterhalten. Uns würde zuallererst interessieren, hast du Hobbys?
4: Auf jeden Fall. Ich interessiere mich für Kunst, vor allem für Gotik. Außerdem spiele ich gern Theater und ich beschäftige mich mit Taschenspielertricks. Am liebsten aber sammle ich Bilder von Verstorbenen.
3: Du bist also eine Person mit vielen Facetten, richtig?
4: Ich bin sogar sehr wandlungsfähig.
3: Inwiefern?
4: Ich kann in verschiedene Rollen schlüpfen. Mal kann ich eine attraktive, junge, selbstbewusste Frau sein, dann wieder ein aggressiver Kerl. Ich kann aber auch hyperaktiv sein. Ich kann alles sein.
3: Kann man also sagen, dass du viele Gesichter hast? Noch einmal zurück zu deinem Hobby, den Sammeln von Fotografien Verstorbener. Was fasziniert dich so daran?
4: Der Tod übt seit jeher schon eine Faszination auf mich aus. Es erfüllt mich einfach mit Frieden, wenn ich Bildnisse Verstorbener betrachte. Ich möchte dazu ein Gedicht zitieren. Die schönen Blumen, sie blühen nicht mehr. Es gibt kein Grün auf dieser Welt. Nicht die Liebe kommt zu mir, auch nicht, was uns zusammenhält. Kein Sang, kein Klang erfüllt mein Herz. Es ist so kalt und leer. Auch mein Leben ist erlöscht. So lebe ich tot und treib im Meer.
3: Oh, ein sehr dunkles Gedicht. Das klingt sehr nach Hoffnungslosigkeit. Ich habe Gänsehaut.
4: Deshalb mag ich es ja auch so gerne, weil es mich eindeutig widerspiegelt. Die Dunkelheit ist meine Leidenschaft. Vergänglichkeit, das ist das, was mich interessiert. Hoffnungslosigkeit, dies alles will ich verteilen, verbreiten und meine Probanden damit füttern. Ich interessiere mich seitdem

0: Funktionen. Ich will diese Vielfältigkeit vereinfachen und auf das Nötigste reduzieren.
1: Alle Menschen sind so, wie sie sind, richtig.
0: Da muss ich dir aber widersprechen, Mareike. Ich finde eben nicht, dass alle Menschen so richtig sind, wie sie sind. Diese Fülle an Empfindungen. Menschen sollten lieber für sich alleine sein und keine Verbindung zueinander haben. Vor allem auch keine Verbindung zu sich selbst. Der ganze Lärm der Gesellschaft ist auch einfach zu anstrengend.
1: Ich stimme dir nur zum Teil zu. Heutzutage sind viele Sachen anstrengend, aber nur durch Herausforderungen lernt man. Zusammensein mit lieben Menschen bereichert unser Leben. Soziale Kontakte sind daher super wichtig.
0: Soziale Kontakte sind eben nicht wichtig. Ich für meinen Teil finde diese Leichtigkeit und die Harmonie einfach nicht erstrebenswert. Ich habe sogar mal probiert zu lachen. Dieser helle Klang. Ich hatte tagelang Halsschmerzen. Dann diese hochgezogenen Mundwinkel, diese sogenannten Lachfalten. An Mund und an den Augen lassen das Gesicht schneller altern.
1: Altern gehört zum Leben dazu. Einige Menschen altern schneller, einige Menschen altern langsamer. Das liegt auf keinen Fall nur daran, dass ein Mensch Gefühle zeigt.
0: Das stimmt so nicht. Die meisten Menschen wollen doch eine glatte Haut oder etwa nicht. Sie wollen doch möglichst faltenfrei sein. Da stören Gefühle doch nur. Sie verunstalten das ganze Gesicht.
1: Das sehe ich nicht so. Gefühle zu haben ist wunderbar und ich habe lieber ein lebendiges Gesicht als ein glattes. Auch du, Laura, zeichnest die Gesichter der Menschen. Wenn ich durch deine Arbeit ein glattes Gesicht bekommen könnte, so wäre mir der Preis für ein glattes Gesicht zu hoch. Wenn ich durch deine Arbeit sterben würde, nutzt mir ein faltenfreies Gesicht auch nichts. Ich bin lieber lebensfroh als lebensmüde.
0: Ich gebe zu, mit toten Probanden kann ich nicht arbeiten. Aber es würde mich auch nicht großartig tangieren, wenn sie sich das Leben nehmen würden. Aber wenn der Mensch nun sehr viel schlafen möchte und sich ausruhen will, ihr redet die ganze Zeit von Erschöpfung und wie schlimm sie doch ist. Ihr findet Unruhe und kreisende Gedanken schlimm. Ich finde, dass der Mensch dadurch viel aktiver ist und das trägt auch sehr viel zu meinem persönlichen Erfolg bei meiner Arbeit bei.
1: Was ist das denn für eine Aktivität, wenn man ständig unter Strom steht, nicht zur Ruhe kommt? Das ist total widersprüchlich. Wenn dann noch das ständige Grübeln dazu kommt, belastet das die Seele. Das alles nur für deinen Erfolg? Ich will nicht so leben. Da bin ich lieber zuversichtlich.
0: Ich mache meine Arbeit eben gründlich. Ich finde, Zuversicht ist völlig überzogen. Die Menschen verlieren dabei den Blick für die Realität. Ich finde, wenn sie pessimistischer sind, dann bleiben sie auf dem Boden der Tatsachen. Und sie sind nicht so oberflächlich.
1: Es ist nur so, dass ich deine Arbeit an mir und anderen Menschen als sehr krankmachend erlebe. Bei uns nennt man das, was du tust, ungesund. Man kann auch gut auf dem Boden der Tatsachen bleiben, ohne pessimistisch zu sein. Man kann sogar sehr realistisch und positiv sein. Das hat nichts mit Oberflächlichkeit zu tun. Man ist nicht tiefgründiger, nur weil man pessimistisch ist. Wenn man immer nur negativ durchs Leben geht, dann versäumt man so viele kostbare Momente.
0: Was ihr Menschen als kostbar erachtet, ist doch in Sekundenschnelle vorbei. Negativität und eure geächtete Bedrücktheit sind viel nachhaltiger.
1: Da muss ich zustimmen. Du arbeitest sehr nachhaltig.
2: Nach einer kleinen Tanzpause geht es weiter mit dem Podcast aus dem Nordwesten Rostocks.

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1: In dieser Folge wird ein sensibles Thema behandelt. Es geht auch um Tod und Suizid. 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Die entsprechenden Hilfsangebote findet ihr in der Beschreibung unserer Folge.
2: In dieser Folge lassen wir eine psychische Störung als Interviewpartnerin ans Mikrofon. 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Die Rechercheergebnisse stammen von seriösen Webseiten sowie entsprechender Fachliteratur und den eigenen Erfahrungen von Liane und Mareike. Die Quellangaben findet ihr ebenfalls am Ende der Sendung und in unserer Beschreibung zur Podcast-Folge.
3: Wir werden drei Lebensphasen, in welchen eine Depression auftreten kann, beleuchten.
2: Hier beginnt ein kleines Hörspiel.
4: Womit wir bei der Frage aller Fragen wären: Wie löst du die Symptome aus?
3: Ich pflanze praktisch meinen Samen, der nennt sich Selbstzweifel, unter anderem in das Großhirn, wo gedacht wird und Sinneseindrücke verarbeitet werden. Männer werden durch meine Arbeit aggressiver als Frauen. Ich erzeuge unter anderem künstlichen Nebel. Ich habe da so eine Nebelmaschine, der die Wahrnehmung trübt. Die Menschen sind dann so verunsichert und so traurig und ziehen sich zurück. Dann bleiben sie lieber allein und ich kann dann länger bei ihnen verweilen.
4: Gibt es weitere Faktoren, die dir die Arbeit als Depression erleichtert?
3: Eine Schwangerschaft, Pubertät oder Trauer. Beginnen wir also mit der Pubertät. In dieser Zeit befindet sich das Gehirn in der Umbauphase. Da sind die Menschen besonders angreifbar und sensibel, weil die Persönlichkeitsentwicklung noch nicht abgeschlossen ist und sie sich leicht verunsichern lassen. Ich nutze also dann diese leichte Formbarkeit des Gehirns und kann die Impulse dann so weit verstärken, dass ich sie bis ins hohe Erwachsenenalter begleiten kann.
4: Was machst du eigentlich, wenn die Teenager eine stabile Familie haben, in der sie Zuwendung erfahren und Hilfe und Verständnis finden?
3: Ich verlasse mich auch auf die Persönlichkeitsstruktur eines Menschen. Ist er sehr sensibel und hat diesen Weltschmerz schon mit sich, dann habe ich natürlich leichteres Spiel. Glücklicherweise kann das wissenschaftlich nicht zweifelsfrei erwiesen werden.
4: Welche Faktoren nutzt du noch, um dich deinen jugendlichen Probanden zu nähern oder dich an sie zu binden?
3: Ich kann mich gut an sie binden, wenn sie von Haus aus sehr sensibel sind, ein nicht sehr ausgeprägtes Selbstwertgefühl haben und auch nicht so wissen, wer sie sind. Ich nutze dann halt quasi ihre Unsicherheit aus. Viele Jugendliche wollen ja die Anerkennung von den gleichaltrigen Freundinnen. Diese Suche, die nutze ich halt aus und hack mich an sie ran. Was mir dabei besonders hilft, sind soziale Medien, wie zum Beispiel Instagram oder andere Kommunikationsplattformen. Instagram hat ja auch viel mit Selbstdarstellung zu tun oder TikTok. Viele kriegen ja auch Hasskommentare. Und die nehmen sich das dann ganz doll zu Herzen. Das wird dann auch oft in der Schülerschaft auch verteilt oder weitergesendet, wenn einer mal versehentlich ein Foto postet. Das ist dann so ein Nährboden für Mobbing und Anfeindungen. Und dann kann ich auch sehr gut an den Jugendlichen hängen und dafür sorgen, dass sie traurig werden und dass sie sich zurückziehen.
4: Trauer ist doch ein Gefühl, was man bewältigen kann. Wie steckst du sozusagen da drin?
3: Ich habe natürlich so meine Punkte, etwas, was sie nicht verarbeiten können. Wenn sie zum Beispiel einen großen Verlust erlitten haben, der Partner ist verstorben, Trennung, dann gehe ich natürlich auch so vor, verschaffe mir Zugang zu ihrem Gehirn, setze die Impulse. Mir gelingt es dann, die Trauer wegzudrängen und ihren Platz einzunehmen.
4: Kommen wir nun zur Schwangerschaft. Für die meisten Frauen ein Grund zur Freude. Wirkt das nicht eher abschreckend auf dich?
3: Nein, ganz im Gegenteil. Ich bin sogar sehr froh. Am liebsten sind mir natürlich Frauen, die schon Probanden bei mir sind oder waren. Die sind anfälliger. Schwangerschaft ist ein einschneidendes Erlebnis. Hat natürlich auch mit Stress zu tun, auch wenn er positiv ist. Alles muss nochmal neu durchdacht geplant werden. Dann in der Schwangerschaft werden Hormone freigesetzt. Die Mutter, die hat total die Stimmungsschwankungen. Und da setze ich auch an und mache mich an ihrem Gehirn zu schaffen. Und so habe ich leichtes Spiel. Außerdem kann ich dafür sorgen, dass sie dann total die Beziehung zu ihrem Kind verliert. Ich finde, Babys sind einfach total niedlich. Wenn so ein Kind halt keine Mutterliebe bekommt, keine emotionale Unterstützung, denn wenn ich da bin, dann fällt es ja dem Probanden sehr schwer, Gefühle zuzulassen. Oft ist es so, dass die Mütter sich zurückziehen. Das nennt man ja bei euch postmortal. Das Gute ist, dass ich dann eben die Beziehung zwischen den Kindern auch zerstören kann und den Müttern.
4: Ist dir dabei klar, welches Unglück du über deine Probanden bringst?
3: Ja, also das ist auch so Ansichtssache. Unglück ist eine Sache der Sichtweise. Wichtig ist halt für mich, dass ich meine Arbeit machen kann. Was des anderen freut, ist es des anderen Leid. Und mir ist es eine Freude, wenn ich meine Arbeit machen kann.
4: Was ist bei deiner Arbeit besonders hinderlich, beziehungsweise was ist dein Leid?
3: Wenn Menschen die Kraft und den Mut haben, sich Hilfe zu holen, wenn sie in Gemeinschaft gehen, wenn sie in Therapie gehen, ja, und lernen, mit mir zu leben, aber trotzdem noch fröhlich sind. Ich habe immer noch diesen Satz von der Bischöfin im Ohr, Margot Käßmann, ich zitiere, ich kann nicht tiefer fallen als in die Hand Gottes.
4: Du hast die Menschen verändert. Durch dich wissen sie, was es heißt, zu kämpfen, weil sie es geschafft haben, dir zu entkommen.
2: Und hiermit sind wir auch schon am Ende unseres Hörspiels.
4: Wir hoffen natürlich sehr, dass wir euch einen kleinen Einblick in die Depression geben konnten.
3: Wollt ihr mehr zum Thema Depression erfahren? Dann findet ihr weitere Infos unter anderem unter www.deutsche-depressionshilfe.de.
4: Hilfe bei akuten Notfällen, Telefonseelsorge 0800 3x1 0 3x1 oder 0800 3x1 0 3x2 Tag und Nacht geöffnet. Die Notaufnahme in der Klinik Gilsdorf hat auch Tag und Nacht geöffnet. Sollte es euch richtig schlecht gehen, wählt bitte die 112.
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1: Salü, ihr möchte gern fotzen, Alter. Das hier wird das Gute-Nacht-Lied für die deutsche Rap-Szene. Okay, Mann, erste Runde.

Hallo, herzlich willkommen, 17 Uhr und 2 Minuten. Hier ist die Musikkiste auf Radio Logo, dem Lokalradio Rostock. Mein Name ist Andreas Brandt. Schön, dass ihr alle dabei seid. Mein Opener heute, Hypnosis mit Pulster. Bis 19 Uhr hört ihr verschiedene Musiken. Unter anderem dabei sind Bob Sinclair, Aqua Gen und Paul Keen, David Guetta, Deine Cousine, Die Toten Hosen und viele andere bis 19 Uhr hier in der Musikkiste auf euer Mitmachradio Loro.

Das war Pulsar von Hypnosis. Jetzt habe ich hier einen Musiker, Adam Ant. Der ist heute schon um die 70 und geht noch weiterhin auf Tournee. Er war von 1977 bis 1982 Frontmann der New Wave und New Rampant Romantic Band Adam Ant The Ants. Und danach begann er eine Solo-Karriere. Hier habe ich jetzt Adam Ant mit Goody Two Shoes.

Ja, coole Nummer, Adam and the Goody Two Shoes. Jetzt habe ich hier Aqua Gain und Paul Keen, die haben sich einen Titel aus den 90ern genommen, Eternity, und haben den gecovert und das klingt gar nicht mal so schlecht. Hier sind sie, Aqua Gain und Paul Keen.

0: Ja, immer wieder werden ja Hits genommen, die damals in den 80ern und 90ern erfolgreich waren. Und dann wird das mal ein bisschen umgemodelt. Wie zum Beispiel It's a Real Good Feeling, das hat damals der Bernie Paul gesungen. Der hat sich das Lied nochmal geschnappt, was damals so erfolgreich war, und hat mit DJ Herzbeat zusammengearbeitet und hat da einen neuen oder ein bisschen anderen Sound draus gemacht. Hier ist Bernie Paul, DJ Herzbeat, It's a Real Good Feeling.
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Ja, it's a real good feeling. Jetzt habe ich hier einen französischen Plattenproduzenten und DJ-Remixer und er nennt sich Bob Sinclair, 1969 in Paris geboren und hier ist einer seiner vielen Hits, I Can't Wait, Bob Sinclair zusammen mit Kiesa.

Ja, coole Nummer, das war David Guetta, Teddy Swims und Tones and I mit Gone, Gone, Gone. All night long habe ich gesehen mit Dennis Orr.

Ups, ja, da hat sie glatt die Sprache verschlagen. Gut, machen wir weiter mit den schlechten Nachbarn. Und das kommt von den toten Hosen.

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1: 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Ja, ihr Lieben, heute hatten wir so richtig teilweise Temperaturen um die 28, 29 Grad. Das lädt auch schon vielleicht schon mal zum kleinen Strandspaziergang ein. Oder der eine oder andere, der sonst sich auch mal gerne, wie diese Sonnenanbeter, ja, warum auch nicht, wenn man das kann. Ich sag mal jetzt Total Tommy, aber jetzt hier mit Pretty Little Mouth.

Ja, heutzutage, wenn man so überlegt, wie sich die Musik in vielen Sachen geändert hat, gegenüber noch den 80ern und 90ern. Zum Beispiel, wir gehen mal rein jetzt in die Low Charts auf Platz 1. Da haben wir jemand, eine Band hier aus dem Umkreis Bad Doberan und die Ecke, die nennt sich Band oder Band, der Titel The Void. Den wollen wir uns jetzt auch mal gerne anhören.

am Morgen ab 12 Uhr könnt ihr sie wieder hören hier. Die Loro Charts, eure 23 aus 23. Das könnte eine ganz interessante Sendung werden, denn von Platz 2, sage ich schon mal, bis Platz 9, alles deutsche Titel, bis jetzt jedenfalls. Ob da noch was durcheinander gewürfelt wird, das könnt ihr entscheiden mit euren Stimmen. Einen nehme ich noch von Sieben Morgen, eine Rostocker Band. Die Sängerin, die ist auch hier bei Loro und hat auch so eine Sendung Oldie Time oder wie das? Ja, eine Oldie-Sendung. Aber sie singt auch bei Sieben Morgen und ihr Titel Fassaden.

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1: Ja, das waren 7 Morgen aus den Loro-Charts. Wie gesagt, morgen 12 Uhr bis 14.30 Uhr gibt es wieder eure 23 von 23. Ich mache weiter mit DJ Beatboy Con Fuego.

Ja, Con Fuego war das mit DJ Beatboy. Wir gehen mal einige Jahre zurück in die 80er. Da hat sich 1976 im südenglischen Crawley eine Band gegründet, die nannten sich damals Malice. Nach dem Ausstieg einiger Mitglieder wurde die Band umbenannt in 1977 in Easy Cure und 1978 schließlich in The Cure. Seit diesem Zeitpunkt fungiert Robert Smith, das ist der mit den toupierten Haaren und seinem geschminkten Gesicht, als Identifikations der Gruppe, als Bandleader, Komponist und Sänger. Und er ist außerdem das einzig dauerhafte Mitglied. Und jetzt habe ich für euch einen Titel von The Cure, der heißt Friday I'm in Love. Auch wenn heute schon Saturday ist, aber Friday I'm in Love. Hier sind The Cure.

coole Nummer, The Cure, Friday I'm in Love. Und hier ist die Musikkiste 17:55, If It's Not Love, Rita Ora und Zerb. Das ist der nächste hier auf dem Plattenteller.

0: Jo, coole Nummer.
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0: Ja, dat ist Loro und ich bin immer noch der Andi mit der Musikkiste in eurem Lieblingssender auf Radio Loro, 18 Uhr und 3 Minuten haben wir es jetzt. Ich habe jetzt eine britische Rockband, die hat sich in den 70er Jahren und Anfang der 80er Jahre hatten sie ihre größten Erfolge. 1969 haben sie sich gegründet und waren auch bis in mit Unterbrechung bis 2011 aktiv. Sie nannten sich Supertramp. Das ist so der typische Supertramp-Sound, der definiert sich so durch dieses Spiel auf einem Electric Piano und durch die unterschiedlichen Stile der beiden Köpfe der Band. Rick Davies, das war der mit der rauen Stimme und seiner Vorliebe für Jazz und Rhythm and Blues, und Roger Hodgson mit seiner hohen Falsettstimme, nennt man das, und eher dem Pop zugewandt. Ich habe einen Titel von denen rausgesucht, ein richtiger Klassiker, der heißt School. Ja, die Schule, School. Hier sind Supertramp.

Was für ein toller Titel von Supertramp School. Ja, der war wirklich richtig toll. So, jetzt weiß ich gar nicht, was ich hier spielen soll. Nimm es Social Distortion mit Tonight.

Social Distortion waren das. Und jetzt habe ich hier eine Band, die nennt sich Kraftklub. Fallen in Liebe.

0: 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Ja, Kraftklub, die fünf Jungs, sie kommen aus Chemnitz und ihre, das, die Mischung aus Indie, Punkrock und Punkrock und Rap bezeichnet sich diese Musik. Und hier eine Band aus Mecklenburg-Vorpommern, die Hinterland-Gang, für alle, so heißt dieser Song.
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ja, die Hinterlandgang. Ich fand oder finde den Titel richtig toll. Und jetzt am vergangenen Wochenende fand der statt der Eurovision Song Contest, unter anderem mit unserer deutschen Starterin Sarah Engels mit ihrem Titel Fire. Ja, so richtig von Erfolg verwöhnt sind wir Deutschen ja, was das betrifft, überhaupt nicht. Eurovision Song Contest, das ging irgendwie in den letzten Jahren immer irgendwie ein bisschen, naja, mal oben, mal unten, aber ganz oben waren wir seit 2010, damals mit der, ja, wer war das, Lena, glaube ich, nicht mehr. Auch diesmal drittletzter Platz vor Italien und ich glaube die letzten, das waren Großbritannien. Und die Bulgaren, die haben gewonnen. Da würde das nächstes Jahr dann in Sofia stattfinden. Wenn das alles so bleibt, naja, mal sehen. Schauen wir mal. Aber ich habe jetzt den Beitrag hier von Sarah Engels. Vielleicht hätte sie sich mehr ins Rampenlicht schieben sollen vor die Kamera und nicht nur für die große Halle singen sollen. Aber wie gesagt, ich weiß es nicht. Ich war nicht persönlich vor Ort, ich war auch nicht da vom Fernseher. Ich habe es nur hinterher dann mir mal angeschaut, die Ergebnisse. Aber ich habe jetzt hier den Titel von Sarah Engels und Fire.

Ja, das ist schon Bulgarien auf dem ersten Platz mit 516 Punkte. Sarah Engels auf Platz 23 von 25 mit 12 Punkten. Das ist ein kleiner Unterschied, ne? Doch, da fehlen nur ein paar. Dann auf 24 war Österreich, die hat nur 6 Punkte. Und sage und schreibe Großbritannien mit nur einem Punkt. Naja, ich weiß nicht, die Kosten sind so enorm. Lohnt es sich für Deutschland, da immer noch jedes Jahr jemand hinzuschicken? Ich will mir das diesem Urteil nicht annehmen. Ich weiß es nicht, ist auch nicht meine Sache. Aber es ist schon ein bisschen peinlich, jedes Mal so schlecht abzuschneiden. Wir hatten ja schon, wie ich schon sagte, seit 2010, glaube ich, war das, nicht einen, der ganz vorne mal war. Ich glaube, der Beste war Platz 4 vor letztes Jahr oder vor letztes Jahr. Sea of Monsters mache ich jetzt lieber mit Stay or No. So heißt die Band, Sea of Monsters. 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

sei's ihm gegönnt. Kapelle Peter war das mit Nummer 1. Und sie sind immer noch in den Sternen, in the Stars. Neuansteiger in den Charts. Die guten alten, ja, man kann wirklich schon sagen, alt sind sie, aber noch voll da mit ihren, ich glaube, 80 wird der Mick Jagger. Hier sind die Rolling Stones als Neuansteiger in den Charts, in the Stars.

0: Ja, unglaublich, ne? Neuansteiger in den Charts, in the Stars, die Rolling Stones. Jetzt habt ihr Tyler featuring Sarah Larson. She did it again.
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Ja, Tyler war das, featuring Sarah Larsen mit She Did It Again. Die nächste Interpretin, die gehört wohl zu den erfolgreichsten überhaupt auf diesem Planeten, kommt aus den USA, Taylor Swift. Opalite heißt ihr Titel. Da werden sich alle Swifties wieder sehr freuen und hier ist er.

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1: Ja, genau, Radio für alle. Deshalb spielen wir jetzt mal auch wieder was für eine andere Generation, sag ich mal. 1996, gegründet von Sharon den Adel und Robert Westerholt in den Niederlanden, wurde eine niederländische Symphonic Metal und Alternativ Metal Band namens Within Temptations. Mit weltweit über 3 Millionen verkauften Tonträgern gehört die Band zu den erfolgreichsten niederländischen Gruppen und sind auch noch immer aktiv. Sie tourten 1997 das erste Mal durch Deutschland und Österreich und 1998 kam die erste EP auf den Markt mit dem Titel The Dance. Jetzt habe ich hier Cynied with Rhythm Temptation.

0: Hallo?
1: Geht die Pose unter, wird die Mucke bunter.
0: Ja, ja. The Drug habe ich jetzt hier just for decoration. Wir haben es gleich 18:50 Uhr.

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0: Der nächste Interpret, der wurde vor wenigen Tagen 80 Jahre alt, ist in Gronau in Westfalen. Geboren ist deutscher Rockmusiker, Schriftsteller und Maler Udo Gerhard Lindenberg. Dix Gerhard lässt er gerne weg, Udo Lindenberg, und er macht sein Ding. So heißt der Song von ihm, den ich ausgesucht habe, Mein Ding. 18 Uhr und 52 Minuten haben wir, und das ganz am Samstagabend noch bis 19 Uhr. Die Musik ist hier auf Radio Loro.

Udo Lindenberg, der macht sein Ding, mein Ding. Jetzt habe ich noch einen auf dem Plattenteller, der kommt von Clean Bandit, Anne-Marie und David Guetta und heißt Cry Baby.

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1: Ja, und ich sag mal, das war sie gewesen. 19 Uhr und 8 Sekunden haben wir es jetzt in der Musikkiste am heutigen Samstag. Jeden zweiten und vierten Samstag läuft sie. Ich sag tschüss, kommt gut durchs Wochenende, euer Andreas Brandt. Wie geht's hier weiter? 19 Uhr, jetzt gleich kommt Cheap Music, unter anderem mit einem Interview mit Brett Roberts von den Crash Test Dummies. Ab 21 Uhr dann den Night Tracks. Und viel Spaß noch durch den heutigen Abend. Tschüss, sagt der Andi.

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0: Ein Traum geht in Erfüllung, kann ich eigentlich sagen, denn ich interviewe Brad Roberts von den Crash Test Dummies. Ihr kennt sie natürlich von dem berühmten Song aber die Band hat noch sehr viel mehr gemacht und darüber werden wir sprechen.
1: Hi Brad. Danke.

0: Mein Bruder und ich sind die Ersten, die Musik professionell betreiben. Meine Mutter ist eine großartige Sängerin. Sie hätte Profi werden können, bekam aber weder die Chance, noch hatte sie das Selbstvertrauen, es zu wagen. Sie war fantastisch. Mein Vater spielte Klavier, mein Großvater Akkordeon und mein zweiter Großvater spielte Mundharmonika und meine Großmutter spielte Mandoline. In meiner Familie wurden also viele Folklore-Instrumente gespielt.
1: So there's a lot of folk instruments in my family.
0: Hast du deshalb auf eurer ersten LP folk-orientierte Musik gespielt und auf späteren Platten kehrtest du ja dahin zurück? Ich würde sagen, nein. Der Grund, warum die erste LP so folk-orientiert war, bestand ausschließlich darin, dass ich seit meinem 14. Lebensjahr jedes Jahr beim Winnipeg Folk Festival war, das zu den größten Festivals Nordamerikas gehörte, also nicht nur in Kanada. Dort sah ich Folkmusik aus aller Welt.
1: In Nordamerika, not just Canada. And I saw folk music from all over the world there.
0: Natürlich muss ich dich zu deinen musikalischen Einflüssen und Helden befragen. Wer sind und was sind sie? Mein großer musikalischer Held war schon immer Andy Partridge von XTC. Sein Songwriting war schon immer unglaublich. Er moduliert von einer Tonart zur nächsten und spielt alle möglichen musikalisch interessanten Dinge, die die meisten Bands nicht spielen wollen oder können. Außerdem ist er ein fantastischer Gitarrist und Improvisateur. Ich verliebte mich im Alter von 17 oder 18 Jahren in seine Musik. Ich wurde also gerade ein junger Mann und diese musikalische Liebe blieb.
1: I fell in love with his music when I was about 17 or 18. So I was becoming a young man and it stayed with me.
0: Hast du deshalb den Song Ballad of Peter Pumpkinhead für den Dumm und Dümmer Soundtrack gecovert? Ja, absolut. Wir wollten, dass Alan einen Song sang und hielt den für geeignet. Plötzlich sprachen uns die Macher des Films Dumm und Dümmer an. Wir sollten den Song für den Soundtrack aufnehmen. Ich verstand das gar nicht, denn für uns war das ja lediglich ein Coversong. Es gab ihn ja schon auf Vinyl und auch CD. XTC hatten ihn ja schon aufgenommen. Keine Ahnung, warum sie unsere Version wollten, aber es war gut für uns, denn dieser Soundtrack verkaufte sich sehr, sehr gut.
1: And it was lucky for us, because that soundtrack sold a lot of records.

0: Wir erwähnten bereits deinen Bruder Dan und du erwähntest Alan. Ich muss jetzt über die Langlebigkeit der Besetzung sprechen, die praktisch immer unverändert geblieben ist. Es gab gelegentlich Musiker, die dazukamen, darüber sprechen wir noch. Wie ist es dir gelungen, diese Band in der Besetzung so lange am Leben zu halten? Das ist eine sehr gute Frage, denn das ist eine schwere Aufgabe. Ich glaube, viele Menschen wissen gar nicht, wie problematisch dieser Aspekt der Musik ist. Er ist wohl schwerer als die Musik selbst. Man muss Menschen finden, die sich gut verstehen und eine gemeinsame Vision haben. Diese und andere Eigenschaften findet man nur in den wirklich guten Menschen. Damit meine ich gute Menschen mit Herz und Ehrgeiz. In diesem Fall ist Ehrgeiz wichtig, denn den braucht man, wenn man Musiker sein will. Hey, das reimt sich ja sogar.
1: Hey, that kind of rhymes, doesn't it?
2: Absolutely does. Yeah, use it for a song.
0: Es heißt ja, dass das Musikbusiness Menschen verändert. Ihr scheint euch aber nicht sonderlich verändert zu haben, sonst hätte es wohl Streit gegeben oder was auch immer. Ihr seid jedoch zusammengeblieben. Haben sich die Crash Test Dummies Mitglieder in den letzten Jahrzehnten sehr verändert?
2: Changed all that much over the decades?
0: Ich denke, alle Bandmitglieder haben sich im Laufe der Jahre verändert und sind gereift. Wir alle haben das Business, in dem wir sind, zu begreifen gelernt. Anfangs war dem nicht so und wir gaben einfach nur Gas. Ich hatte keine Ahnung von Tantiemen oder wie und was man anderen Menschen zahlt und so weiter. Ich denke, als Menschen haben wir uns nicht verändert, dann aber wiederum doch, weil wir so viel dazugelernt haben.
1: Different because we've learned so much.
0: Apropos Dumm und Dümmer, hättest du gerne einen akademischen Karriereweg eingeschlagen? Du hast auf der Universität studiert und hast sogar einen Ehrendoktor, glaube ich, wenn auch nicht genau sicher, worin. Wolltest du dein ganzes Leben lang Profimusiker werden oder wolltest du einen anderen Weg einschlagen und dann passierte es einfach? Keins von beiden so richtig. Im Alter von ungefähr 12 Jahren beschloss ich, Gitarrist zu werden. Darauf konzentrierte ich mich während meiner gesamten Teenagerzeit. Die Schule nahm ich nicht so ernst, meine eigenen musikalischen Ambitionen jedoch sehr. Ich hatte nie geplant zu studieren, tat es dann aber doch, weil ein Freund mir vorschlug, es doch mal ein Jahr lang zu probieren. Keine Ahnung warum, doch ich tat es. Und da erkannte ich dann, dass ich auf der Universität, anders als auf der Highschool, Dinge lernte, die mich tatsächlich interessierten, zum Beispiel Philosophie.
1: For example, philosophy. And
0: so veränderte sich meine Meinung über Schulunterricht total und ich studierte mit großer Leidenschaft. Meine Hauptfächer waren Literatur, Englische und auch die anderer Sprachen der Welt sowie Philosophie. Ich arbeitete hart und bekam immer nur Bestnoten. Ich hätte weitermachen, meine Doktor machen und in der akademischen Welt unterrichten können. Doch zuerst wollte ich mich an der Musik versuchen. Als ich mein Examen gemacht hatte, hatte ich so viel Poesie und Philosophie gelesen, dass ich das Gefühl hatte, in meinen Texten wirklich etwas zu sagen zu haben. Vor meiner Schulzeit versuchte ich bereits, Texte zu schreiben. Ich war zwar schon auf der Highschool gut in Englisch, es fiel mir nicht schwer und ich bekam immer Einser. Doch meine Texte waren Mist, echt schrecklich. Und erst nach einer ernsthaften Schulzeit wurden sie besser.
1: My lyrics sucked. Those early lyrics were terrible. And they only got better after I had finished a fairly serious education.

0: Haben dich deine Lebenserfahrungen zu einem besseren Texter gemacht? Meinst du im Gegensatz zur Schule? Ich spreche eher vom älter und reifer werden, dass du dann in Texten verarbeitest. Ja, ich würde sagen, dass die Texte auf meinen späteren Platten immer besser wurden und das lag an den Erfahrungen, die ich machte. Now, bevor wir zu den Crash Test Dummies kommen, noch diese Frage. Nervt es dich, dass eure größten Hits Superman-Song in Kanada und im Rest der Welt waren? Danach hattet ihr keine großen Hits mehr. Nervte dich das oder war es dir egal? Also jeder, der sagt, es sei ihm egal, lügt. Natürlich ist es schwer, äußerst erfolgreich zu sein und danach eben nicht mehr. Gleichzeitig halte ich es für sehr viel wichtiger zu erkennen, dass wir überhaupt zwei Hits hatten. Sie sind der Grund, warum wir jetzt hier zusammensitzen und ich eine Karriere mit Tourneen habe. Sie haben mir einen lebenslangen Lebensunterhalt gesichert. Das kann ich nicht einfach außer Acht lassen und es negativ sehen.
1: So I can't possibly turn my back on that. And see it in a negative way, ultimately.
0: Erzähl uns doch schnell, wie die Crash Test Dummies entstanden. Schnell? Nein, du kannst dir natürlich so viel Zeit nehmen, wie du willst. Ich habe dich schon verstanden. Die Crash Test Dummies entstanden, als ein Freund aus Kindertagen, der direkt neben uns wohnte, ein Late-Night-Café eröffnete. Dort wurde auch Alkohol verkauft, wenn auch illegal, in den frühen Morgenstunden, nachdem alle Bars geschlossen hatten. Und er hatte eine offene Bühne, auf der wirklich jeder spielen konnte. Also beschloss ich, mir Bekannte zusammenzusuchen und auf dieser Bühne aufzutreten. Ich brauchte keine Künstleragentur oder was auch immer, ich spielte einfach.
1: And I decided that I would get some people together that I knew and perform on this stage where, you know, I didn't need a booking agent. I didn't need anything. I just went up there and all during university.
0: Während meiner gesamten Uni-Zeit, als ich Philosophie und Literatur studierte, spielte ich mit der Band in diesem Café. Nach meinem Examen hatte ich also eine ganze Menge Erfahrung gesammelt, also nahm ich ein Demo auf. Aber ich glaube, ich weiche von deiner Frage ab. Es geht darum, wie die Crash Test Dummies entstanden. Stimmt, also während meiner Uni-Zeit begegnete ich Alan Reed und sie war die Erste, die... Nein, sie war nicht die Erste, die zur Band stieß. Das war Curtis Riddell, der das Café besaß und neben uns wohnte. Und dann war da noch ein 16 Jahre junger Bursche namens Paul Hogan, ein Gitarrenvirtuose.
1: Who was 16 years old and virtuoso guitar player.
0: Und nicht mit dem Schauspieler zu verwechseln. Nein, er sollte nicht mit dem Schauspieler verwechselt werden. Diese beiden waren also die ersten Bandmitglieder und dann fragte ich eine Bekannte von der Uni, also sie war keine richtige Freundin, da ich sie nicht sonderlich gut kannte, aber ich hatte von ihr gehört und das war Alan. Sie war das einzige frühe Bandmitglied, das für immer blieb. Danach folgte ein neuer Bassist, also gleich mehrere, bis ich dann Dan fand.
1: Several new bass players until I finally got Dan. And
0: warum nicht von Anfang an, Dan? Er ist doch dein Bruder. Er spielte in der Profi-Band und verdiente Geld. Und er ging nicht mehr zur Schule. Seine Band schaute auf uns herab, weil wir eben kein Geld verdienten.
1: Because we were not making money.

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1: Warum der Name Crash Test Dummies? Ich kann mich noch aus ferner Vergangenheit daran erinnern, dass damals viele Menschen sagten, wie kann eine Band sich so nennen? Die benutzt man doch zur Simulation von Autounfällen und so. Warum also? Uns fiel kein Name ein. Eines Tages kam ein befreundeter Medizinstudent zu einer unserer Proben. Er hatte gerade Filme über diese diagnostischen Unfallpuppen gesehen. Er erklärte uns, was man damit machte, denn wir hatten noch nie davon gehört. Ich fand es sehr interessant, dass es gelungen war, die menschliche Anatomie mit Hilfe dieser Puppen zu simulieren. Ich hielt diesen Begriff für einen interessanten Bandnamen, da er ausdrückte, dass wir zwar Menschen, aber auch Konstruktionen waren. Ich verstehe. Ich kann mich noch an ein Video aus der Zeit erinnern. Trug das nicht den Titel The Anatomy of oder so? Nein, das war The Symptomatology. Richtig, das war's. Dieses Video war total ungewöhnlich und so spontan. Was hältst du heute davon? Ich sehe, du schüttelst den Kopf. Mit dem Konzept des Videos hatte ich nichts zu tun. Ich war lediglich ein Schauspieler. Das ist schon so lange her, dass ich mich kaum daran erinnern kann, was da überhaupt passierte. Da bin ich absolut ehrlich. Ich glaube, ich habe noch die VHS, die muss ich mir mal wieder ansehen. Viele Menschen sagen über eure beiden ersten Alben, sie seien völlig unterschiedlich. Das denke ich nicht. Klanglich sind sie zwar total verschieden, musikalisch halte ich sie aber für einander ähnlicher, als viele es denken. Was sagst du dazu? Zuerst möchte ich sagen, dass du einer der allerersten bist, denen das aufgefallen ist. Tatsache ist doch, dass ich all diese Songs geschrieben habe. Also ist es doch logisch, dass es grundlegende Ähnlichkeiten gibt. Ja, und jetzt spreche ich als Musiker zu dir, denn ich weiß, dass du selbst Amateurmusiker bist. Musikalisch besteht der größte Unterschied zwischen diesen beiden Platten darin, dass ich auf der zweiten Platte Tonarten in experimenteller Weise modulierte. Die erste Platte basierte sehr viel mehr auf Folkmusikharmonien. Die Akkorde waren also immer 1, 4, 5, C, F, G, alles sehr einfach. Die Änderungen der Akkordfolgen auf der zweiten Platte waren sehr viel ausgefallener und komplexer. The chord changes on the second record are much more rich and complex.

0: Es gibt da zwei Dinge, die ich dich immer schon mal fragen wollte, weil ich das so oft in der Presse las. Zum einen deine Stimme. Stimmt es, dass du an Asthma leidest und deshalb jede Menge Medikamente nehmen musstest, um der Krankheit Herr zu werden? Und dass die Baritonstimme daherkommt? Meine Baritonstimme kam, als ich 14 war. Sie kam sehr schnell und war sehr tief. Es stimmt, dass ich an Asthma leide. Als ich mit dem Singen begann, machte mir das Asthma wirklich große Probleme. Doch mit dem Klang meiner Stimme hat es nichts zu tun, außer dass die Krankheit das Singen erschwert.
1: They don't have anything to do with the way my voice sounds, except that it's harder to sing.
0: Doch mit zunehmendem Alter verschwand mein Asthma. Tut mir leid, wenn ich jetzt lache, aber als ich jemandem kürzlich erzählte, dass ich die Crash Test Dummies interviewen würde, sagte er, frag ihn auf jeden Fall zur Stimme. Ich habe gehört, so sagte er weiter, dass er ständig mit Whisky gurgelt, damit die Stimme so bleibt. Ich denke, das hat er sich ausgedacht. Du weißt doch, dass sich Gerüchte wie ein Lauffeuer verbreiten. Also ich habe nicht mit Whisky gegurgelt, will aber doch eins anmerken. Mein Gesangslehrer sagte mir einmal, dass man die Stimme öffnet, wenn man ein bisschen Whisky trinkt, denn Whisky ist ein Bronchodilatator. Er öffnet die Luftwege und man kann singen, ohne vorher die Stimme aufgewärmt zu haben und Stimmübungen gemacht zu haben. So wie diese. All das ist unnötig. Man braucht nur ein bisschen Whisky. Im Englischen gibt es den Begriff Whisky-Tenor. Das bezeichnet logischerweise einen Menschen, der durch Whisky-Trinken eine Tenorstimme bekommt. Als wir die ersten beiden Alben aufnahmen, trank ich vor Auftritten immer ein kleines Glas Scotch, ein sehr kleines. Ich glaubte, es würde meiner Stimme etwas auf die Sprünge helfen, doch gegurgelt habe ich damit nie. Ich trank es lieber.
1: But I didn't gargle with it. I drank it.
0: So another. Dann gibt's noch dieses Gerücht. Angeblich betiteltest du den Song so, um Radiomoderatoren durcheinander zu bringen und zu sehen, wie sie es hinbekamen. Stimmt das? Nein, doch Moderatoren beschwerten sich immer, ich würde ihnen das Leben schwer machen. Also, nein.
2: Let's talk about some songs.
0: Sprechen wir über einige Songs, zum Beispiel einen von der zweiten Platte, und zwar God Shuffled His Feet. Ich halte ihn für einen der lustigsten Songs, die ich in meinem Leben jemals gehört habe. Darin ist Gott etwas verlegen, die Menschen sehr neugierig und dann der Teil mit der Parabel und dem sehr subtilen Witz. Bekamst du wegen dieses Songs Probleme mit religiösen Gruppierungen? Du kamst ja später wieder auf das Thema Religion zurück und das, so dachten wohl viele, etwas herablassend.
2: In what people might consider a slightly condescending way.
0: Ich beleidigte mit God Shuffled His Feet nicht allzu viele religiöse Gruppen, denn der Song war zu subtil. Hätte ich satanische Rituale geschrieben, wäre das etwas anderes gewesen. Dann hätten die Christen aufgeschrien. Und sie hätten vor Wut geschielt. Doch nein, der Text ist zu subtil, als dass Christen beleidigt hätten sein können.

Und noch ein Gerücht. Du siehst, in 30 Jahren sind viele Gerüchte entstanden, die mir jetzt die große Chance bieten, sie aufklären zu lassen. Noch einmal zu... Es geht um drei Kinder, denen gewisse Dinge zustoßen. Irgendwo las ich mal, du hättest Szenarien geschaffen, in denen Menschen etwas widerfährt, das aber nicht lebensbedrohlich oder wirklich gefährlich ist. Ist das die Absicht dieses Songs? Nicht lebensbedrohlich oder gefährlich. Nein, das ist eine absolute Fehlinterpretation. Die Menschen, die in den Strophen vorkommen, haben eine Gemeinsamkeit. Sie sind Außenseiter. Sie alle hatten etwas, das sie brandmarkte. Entweder körperlich, zum Beispiel ein Muttermal oder eine Veränderung der Haarfarbe, oder es passierte etwas in ihrem Umfeld. Das gilt für den Jugendlichen in der letzten Strophe, der mit seinen extrem religiösen Eltern in den Gottesdienst gehen musste, wo sie völlig unverständlich sprachen. Solche Menschen bezeichnet man als Holy Rollers, weil sie von Gott beseelt über den Boden rollen. Alle Strophen handeln von echten Menschen mit echten Problemen. Ich kann dir gerne von ihnen erzählen, wenn du möchtest. Gerne, klar. Die erste Strophe bezieht sich auf einen Mann, über den ich etwas las. Er war Schiffskapitän an den Niagara-Fällen. Er fuhr Menschen bis an den Rand des Wasserfalls heran und dann wieder zurück. Es ging immer gut. Einmal jedoch fuhr er zu weit raus und fürchtete, nicht mehr umdrehen zu können. Innerhalb weniger Minuten wurde sein Haar schlohweiß. Er konnte wieder umdrehen und überlebte die Sache, doch sein Haar nahm nie mehr die alte Farbe an. Dieses Ereignis nahm ich also für die erste Strophe. Doch anstatt eines Schiffes wählte ich einen Jungen, der wiederum von einem Film mit dem Titel Der Junge mit den grünen Haaren inspiriert wurde. Der Film stammt aus den 60ern. Er ist sehr seltsam und den sah ich als kleiner Junge. Ich habe ihn immer als Grundlage meiner Sicht der Welt erachtet. Es gibt da eine bestimmte Szene mit dem Jungen. Er wird von den anderen Jungs gemobbt und einer der Jungs verliert seine Brille. Der Junge mit den grünen Haaren hat Mitleid mit dem anderen Jungen und hilft ihm dabei, seine Brille wiederzufinden. Doch kaum hat der die Brille wieder aufgesetzt, schlägt er den Jungen mit den grünen Haaren und läuft weg. Da muss ich einfach unterbrechen. Ist das auch die Inspiration für deinen Jungen mit den blauen Haaren in God Shuffled His Feet? Ja, das ist die gleiche Strophe. Nein, ist sie nicht. Das ist ja ein ganz anderer Song. Die habe ich jetzt völlig verwechselt. Aber ja, der Junge mit den blauen Haaren stammt daher. Die zweite Strophe handelt von einem Mädchen mit Muttermalen am Körper. Ich habe selbst ein Muttermal, das als Riesenpigmentnervus bezeichnet wird. Ich wusste das gar nicht. Schrecklicher Name. Sehr unsexy. Als ich noch klein war, verspottete man mich deshalb immer, denn ich war anders als die anderen. Und deshalb fühlte ich mich wie die Personen im Song, als Außenseiter, als jemand, der gebrandmarkt ist. Die dritte Strophe basiert auf einem Mädchen, das ich kenne, dessen Eltern Holy Rollers waren. Solche Eltern zu haben, war für sie äußerst schmerzhaft. Sie fürchtete sich sehr, da ihre Eltern sich in völlig andere Menschen zu verwandeln schienen und sich selbst verloren. Das waren ihre Autoritätspersonen, ihre Aufpasser. These were her authority figures. These were her gods.

0: Damit sind wir auch schon bei der nächsten LP, A Worm's Life. Ich weiß noch, dass ich mir damals ein Promotion-Teil kaufte, so ein großes gebackenes Ding, in das die CD eingebacken war. Erinnerst du dich noch daran? Vage. Warum wurde das hergestellt? Was war die Bedeutung dahinter? Keine Ahnung, das war ein Ding der Plattenfirma. Aber es sah schön aus, es befindet sich noch immer in perfektem Zustand. Nach Gottschalks Feed lebtest du eine Zeit lang in Europa. Wie beeinflusste das deine darauffolgende musikalische Karriere und die Art, wie du Songs schriebst, spieltest und produziertest? Da ich ja auch einen Abschluss in englischer Literatur habe, fühlte ich mich in dieser Kultur schon immer sehr wohl. Sie interessierte mich. Nachdem ich das Ganze so lange studiert hatte, fand ich es stimulierend, dort auch mal zu leben. Ich hatte das schon immer geplant, aber der Aufenthalt bestätigte, was ich ohnehin schon wusste. Natürlich lernte ich dort Dinge, die man aus Büchern nicht lernen kann. Dieses Kapitel meines Lebens dauerte vielleicht 2 Jahre, höchstens. Danach ging es zurück nach Amerika. Warum war A Worm's Life nicht so erfolgreich wie God Shuffled His Feet? Die Platten ähneln einander, womit ich nicht sagen will, dass du dich selbst kopiert hast. Doch der Klang, die Harmonien waren ähnlich. Was war da los, verdammt nochmal? Tja, man könnte einige Gründe anführen. Man könnte sagen, dass auf der Platte kein einziger guter Song war. Was natürlich unzutreffend wäre. Naja, könnte man aber sagen. Ich denke, der eigentliche Grund ist folgender. In Amerika waren wir erfolgreich, da von unserer zweiten Platte bei einer großen Basis sehr gut ankam. Ein Radiosender in Atlanta spielte den Song und die Hörer riefen an und fragten, wer ist der Typ mit dieser Stimme? Und dann kauften sie die Platte. Kaum sah der Präsident der Plattenfirma diese Entwicklung, es war der berühmte Clive Davis. Stimmt, von Island. Richtig. Clive Davis beschloss, die Crash Test Dummies zur höchsten Priorität zu machen. Wenn er entscheidet, dass das gemacht wird, dann wird das auch gemacht. Er richtete also die Konzentration des gesamten Unternehmens nur auf uns. So brachte er uns in den Charts auf Platz 2. Das machte ihn sehr wütend. Nicht auf Platz 1. Wir waren nicht gut genug. Es reichte nur zu Platz 2.
1: Not good enough. Number 2 we got to.
0: Danach veröffentlichten wir unsere nächste Platte und bedenke, dass wir zu einer ganzen Bandpalette gehörten, mit unter anderem Whitney Houston und Kenny G. Die beiden verkauften so viel mehr, als wir in unserem ganzen Leben. Deshalb waren wir Clive Davis nicht so viel wert, dass er für die nächste Platte genauso viel tat wie für die vorherige. Die erste fand er toll, die nächste nicht mehr. Deshalb schenkte er seine Aufmerksamkeit und sein Budget anderen. So war das. Ein einzelner Mann entschied das.
1: One man.
2: Yeah.

0: Moment mal. Oh, nicht schlecht. Ja, nehme ich auch. Cool.
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2: Which brings us to Give Yourself a Hand war in allem eine völlig andere Platte. Sie war verspielt, hatte einen anderen Sound und andere Einflüsse, Funk, sexuelle Anspielungen im Übermaß und Alan übernimmt auf einigen Songs den Leadgesang. Als ich die Platte hörte, klangst du, zumindest für mich, befreit. Stimmt das? Und wenn ja, warum?
3: Das ist
2: eine sehr gute Bezeichnung der ganzen Sache. Ja, ich begann mit meiner Stimme Dinge zu tun, die ich nie zuvor versucht hatte. Also die Kopfstimme. Genau. Und auch meine Einstellung war anders. Auf den anderen Songs, die ich zuvor gesungen hatte, sang ich gerade ausiger. Moment, ist ja gar kein Wort. Nein, ich sang mehr geradeaus.
4: Straight approach.
2: Vielleicht ist geradeausiger ein Wort, ich weiß es nicht. Und wenn nicht, Sprache entwickelt sich, also hast du gerade ein neues Wort erfunden. Das stimmt. Also die Sache war befreiend, weil ich meine Stimme, wie gesagt, in einer neuen Weise einsetzen konnte. Außerdem hatte ich das Gefühl, eine Platte zu produzieren, die völlig anders war als alles, was ich jemals getan hatte. Ich ignorierte alles zuvor und versuchte mich an etwas völlig Neuem. Viele Menschen glauben, die Platte klingt so, wie sie klingt, weil ich damals in Harlem lebte. Doch dem ist nicht so. Die Platte klingt so, weil ich kurz bevor ich mich an die Platte machte, ein Songwriter-Camp in Frankreich besucht hatte. Es wurde veranstaltet von, kennst du den Schlagzeuger von The Police? Of course, yeah, Stuart Copeland. Genau, und sein Bruder Miles Copeland ist Stings Manager. Zumindest war er es, das weiß ich nicht mehr so genau. Er veranstaltete dieses große Songwriting-Event und er besaß ein großes Schloss in Frankreich. Zweimal im Jahr kamen 20 oder 30 Songwriter in diesem Schloss zusammen, in dem sich etliche Aufnahmestudios und Orte, an denen man komponieren konnte, befanden. Essen war inklusive, all das. Jeden Tag arbeitete man mal mit zwei anderen Komponisten zusammen, schrieb einen Song und nahm ihn auf. An nur einem Tag, das war die Aufgabe, an einem Tag einen Song schreiben und aufnehmen und wir schaffen das immer. Ich arbeitete mit Carole King und mit, also ich arbeitete mit vielen zusammen, doch einer hieß Greg Wells, der einer der größten Musikproduzenten der Welt geworden ist in Amerika. Also einer der größten amerikanischen Musikproduzenten, nicht der ganzen Welt. Doch er wird international anerkannt. Damals war er noch sehr jung, aber ich erkannte, dass er extrem talentiert war und jede Richtung einschlagen konnte, für die er sich entschied. Er spielte das Schlagzeug besser als jeder Schlagzeuger, den ich kenne, und er spielt Klavier besser als jeder Pianist, den ich kenne. Er ist ein unglaublich talentierter Mann. Als ich mich hinsetzte und meine Songs schrieb, schrieb ich sie zusammen mit ihm. Für mich war das eine Premiere und genau das war so befreiend, denn jetzt schrieb ich mit jemand anderem, nicht die Texte, sondern die Musik. Er hatte Ideen, auf die ich nie gekommen wäre und umgekehrt. Wir tauschten Ideen aus, es gab einen Arbeitsprozess und so entstand ein Album, das zu produzieren mir den größten Spaß machte.
4: Enjoyable records I've ever made.
2: Das hört man auch. Und Keep a Lid on Things ist einer meiner absoluten Lieblingssongs, einer von vielen. Es heißt, BMG habe die Platte nicht gemocht und habe dich nicht länger unterstützt. Es heißt auch, dass die Firma über 30 Demos abgelehnt habe, die du später unter dem Titel Demolitions veröffentlichtest. Stimmt das?
3: Lights, is that correct?
2: Ja, ich schrieb um die 30 Songs, die alle abgelehnt wurden. Doch als ich begann, die Songs zu schreiben, die letztlich die vierte LP wurden, unterstützte man mich. Die Firma mochte diese musikalische Richtung und wollte, dass ich so weitermachte. Es war keineswegs so, dass sie die Platte nicht mochten. Tatsächlich hatten sie einen großen Einfluss auf den letztlichen Sound. Also unterscheidet sich das sehr von den Gerüchten.
4: Yes.
2: Doch du gründetest deine eigene Plattenfirma. Erzähle uns was. Warum? Ich gründete die Firma, weil ich keine Lust mehr hatte, für ein großes Unternehmen zu arbeiten. Meiner Meinung nach stand ich zu sehr unter ihrer Fuchtel und ich wollte persönliche und künstlerische Freiheit.
4: And I wanted personal artistic freedom.

0: And then, und dann hattest du einen schweren Autounfall. Es hieß, er sei lebensgefährlich gewesen. War er wirklich so schlimm? Was war da los? Ja, war er. Ich hatte mir einen alten Cadillac gekauft und fuhr über eine kleine Straße mitten in der Wildnis von Nova Scotia. Dort lebten lediglich einige Hummerfischer in ihren kleinen Häusern, weit vom Highway entfernt. Sonst lebte dort niemand. Ich fuhr zu schnell in eine Kurve hinein. Ich verstand die Dynamik des Wagens nicht. Mir war nicht klar, dass ein so schwerer Wagen eine schlechte Kurvenlage hatte.
1: That it was a heavy car and that it did not take corners well.
0: Als ich also in die Kurve fuhr, überschlug sich der Wagen und landete in einem Gebüsch auf dem Dach. Ich trug einen Sicherheitsgurt, schaute nach oben und sah, dass mein Arm gebrochen war. Er baumelte in einem seltsamen Winkel herum. Plötzlich stand da ein Mann und fragte mich, ist noch jemand im Wagen? Ich verneinte. Da sagte er, Junge, der geht gleich hoch. Das bedeutete, der Wagen würde gleich explodieren. Er half mir aus dem Wagen und der Wagen explodierte tatsächlich.
1: It's gonna blow up. It's going to explode. So he helped me out of the car and then it exploded.
0: Oh Gott, wie man es in Filmen und TV-Serien sieht. Genau, ein Schutzengel hatte über mich gewacht. Er war Notfallsanitäter. Ausgerechnet! Deshalb war er auf solche Situationen perfekt vorbereitet. Später erzählte er, er habe ferngesehen und plötzlich ein ganz leises Geräusch gehört. Doch sein Instinkt habe ihm gesagt, dass irgendetwas nicht stimmte und er nachschauen sollte. Und da lag ich nun. Unglaublich. Die daraus entstandene Platte war I Don't Care That You Don't Mind. Dazu habe ich zwei Fragen. Zum einen, es heißt, also wieder mal ein Gerücht, diese Hummerfischer seien gute Musiker gewesen und hätten dir mit der Platte geholfen. Das stimmt. Warum veröffentlichtest du es als Crash Test Dummies Platte, obwohl es als Solo-LP gestartet worden war? Weil ich die Songs der Band vorspielen und sie involvieren wollte. Ich hatte gar keine neue Platte geplant. Ich wurde durch mein Leben in dieser Stadt jedoch dazu inspiriert. Ich lernte viele Menschen kennen, die ein ganz anderes Leben als ich führten. Es waren eben Hummerfischer. Ja, sie waren sehr talentierte Musiker und wir hatten viel Spaß zusammen. Wir setzten uns zusammen und spielten auf Partys alte Rock'n'Roll-Songs. Das war alles. Plötzlich schrieb ich einen Song, spielte ihn ihnen vor, wir spielten ihn zusammen und auf einmal hatte ich eine ganze LP voller Songs. Doch ich schrieb weiter, als ich wieder in New York war. Ich holte Alan als Sängerin und Dan als Bassisten dazu und noch einige andere Musiker. Es war also nicht nur eine Zusammenarbeit zwischen mir und den Hummerfischern, sondern zwischen mir, den Hummerfischern, einer zweiten Band, einigen Crash Test Dummies Mitgliedern und einem Produzenten, der das alles zusammenstellte.
1: And a producer who put it all together.
0: Hört sich nach einer tollen Entstehungsgeschichte an.

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1: Same Thing, Puss in Boots ist eigentlich auch ein Solo-Album, doch es wurde wieder ein Dummies-Album. Warum kein Brad Roberts Solo-Album? Es ist kein Brad Roberts Solo-Album, weil Dan Bass spielt, Alan singt und ich singe und Gitarre spiele.
2: Alan sings vocals on it, and I sing vocals on it, and I play guitar on it. And that's
1: enough. Das reicht mir. Kurz darauf folgt das Songs of the Unforgiven. Also an einer Schreibblockade hast du sicher nie gelitten. Erzähl uns etwas über das Konzept der Platte und die Sache mit der Kirchenorgel, die das Album von Anfang bis Ende prägt. Die Texte sollten ein einheitliches Ganzes ergeben. Das tue ich zwar immer, doch in diesem Fall war es noch mehr der Fall als sonst. Die Atmosphäre der Texte und der Musik passten einfach zu einer Pfeifenorgel. Irgendwie hatte ich immer wieder eine Pfeifenorgel im Kopf. Unser Produzent Scott Harding, ein hervorragender Produzent übrigens, fand in Duluth, Minnesota eine Kirche, die nicht länger eine Kirche war, sondern als Kulturzentrum weiter bestand. Dort gab es sogar ein Aufnahmestudio. Mitten im Winter fuhren wir dorthin und es war so unglaublich kalt und schrecklich. Dort nahmen wir dann auf in einer Kirche, die eine Band unserer Art noch nie gesehen hatte. Dort machte man sonst nur kleine, kurze Aufnahmen. Es war eine wirklich wunderschöne Zeit. Auf der ganzen Platte findet sich dann die Pfeifenorgel.
2: That had never seen a band of our stature in there ever. They made tiny little local recordings. And it was really a wonderful, wonderful time. And there's pipe organ all over that record.
1: Es gibt aber noch etwas, das die Platte so zusammenhängend macht und sie so klingen lässt. Ich nahm meinen Gesang auf und dann spielten wir ihn über einen qualitativ hochwertigen Lautsprecher in der Kirche ab, sehr laut sogar, damit wir den ganzen Hall einfangen konnten. Dann mischten wir diesen aufgefangenen Hall mit meinem Gesang zusammen und es entstand der Eindruck, ich hätte in einer Kathedrale gesungen, was ich ja auch getan hatte.
2: And then we just mixed the reverb from the church in alongside my vocal, and it made it sound like I was singing in a cathedral, which I was.
1: Was erzählst du mir eigentlich von der Kälte Minnesotas? Du kommst aus Kanada, aus dem hohen weißen Norden. Du musst sowas doch gewohnt sein. Stimmt, aber da war es so kalt wie in den kältesten kanadischen Wintern. Die Menschen in Duluth können stolz auf sich sein. Das ist wohl wahr. Ich war schon da, als es bitterkalt war. Nein, diese Kälte gefällt mir nicht. The Unforgiven Ones ist auch einer meiner absoluten Lieblingssongs, doch auf dieser Platte kehrtest du ein bisschen zu deinen Folk-Anfängen zurück, oder? Ja, in gewisser Weise schon. Ich schrieb alle Songs auf einer akustischen Gitarre und fand dann einen Akustikgitarristen, der sehr viel besser ist als ich, der die meisten Sachen auf der Platte spielt. Er heißt Drew Glacken und spielt diese großartige akustische Gitarre auf Songs of the Unforgiven. Leider starb er vor einigen Jahren an einer Schilddrüsenkrankheit. Er war noch sehr jung. Ja, diese Platte liegt mir aus vielen Gründen sehr am Herzen.
2: Close to my heart for many reasons.

0: And then sprechen wir über die lange Pause zwischen diesem Album und dem nächsten Ulala. Warum die lange Pause? Was tatest du in dieser Zeit? Ich hatte keine Lust, Musik zu komponieren. Ich war es leid. Ich hatte nicht das Gefühl, etwas zu sagen zu haben. Und ich war nicht sonderlich glücklich, aus vielerlei Gründen. Als ich diese Phase hinter mir hatte, kam ein Hoch, während dem ich jede Menge neues Material schrieb. Und das war Ulala, ein Wiederauftauchen. Und wieder steckt ein Konzept dahinter, nämlich deine Liebe zu bestimmten Tasteninstrumenten, die das Album beherrschen. Erzähl uns etwas darüber. Wie kam das? Das ist eine interessante Frage, denn ich habe nie darüber nachgedacht, dass da irgendwie groß Keyboards drauf sind. Es sind tolle Keyboard-Sounds vertreten und auch die Arrangements sind toll. Doch auch hier gab es eine Tragödie. Rob Morsberger spielte die Keyboards und arrangierte das Orchester, zumindest den größten Teil. Aber er litt an einem Gehirntumor und starb erst vor wenigen Jahren. Naja, ist jetzt doch etwas länger her. Deshalb wird das Album so sehr von diesen Instrumenten beherrscht. Er hatte damit zu tun und er war ein unglaublicher Musiker.
1: More than a couple now. But that's why that record is so dominated by that, because he was involved and he's an incredible. He was an incredible musician.
0: And da gibt's ja diese seltsamen Kinderkeyboards oder was auch immer. Oh, ach Mensch, das tut mir leid, die meintest du, die habe ich ganz vergessen. Ja, ich entdeckte dieses seltsame Instrument, das Optagon heißt. Es wurde in den 70er Jahren als Kinderspielzeug entwickelt. Man legte eine Platte hinein, die wie eine LP aussah, und die erzeugte den Klang einer Band. Man drückt verschiedene Knöpfe, mit denen man die Akkorde verändert. Und das Ding produziert einen Bandsound. Mit der anderen Hand spielt man die Melodie. Es ist ein sehr interessantes und einzigartiges Instrument, das allerdings nicht für den Profi-Einsatz gedacht ist. Doch ich tat genau das und schrieb Songs darauf, denn es verlieh mir so viel Inspiration. Man drückt einen Knopf und dann ertönt ein Banjo und eine ganze Band. Dann drückt man Knöpfe und es machte so viel Spaß, das Ding zu benutzen und mich inspirieren zu lassen. Kanntest du dieses Keyboard schon oder wies dich jemand darauf hin und sagte, das macht Spaß? Ich weiß gar nicht mehr, wie ich zu dem Optagon kam. Du hattest ja schon ernsthafte Instrumente gespielt. Das stimmt. Als Kind besaß ich keinen. Ich hörte erst viele Jahre später davon durch einen Produzenten, mit dem ich zusammenarbeitete. Wir schrieben einen Song zusammen, der nie veröffentlicht wurde, doch er hatte einen.
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0: Letters, vergesst mir nicht eure Weihnachtsplatte. Warum habt ihr die aufgenommen? Doch sicher nicht, um auf den Hey, es ist Weihnachten, wir machen eine Platte-Zug aufzuspringen. Nein, nicht aus diesem Grund, sondern weil ich Weihnachtsmusik einfach liebe. Ich bin kein Christ und viele dieser Texte sind sehr religiös, deshalb ist es ein komisches Gefühl, sie zu singen. Doch mit ihnen wuchs ich auf, deshalb stelle ich sie nicht in Frage. Ich denke, dass vor allem die Weihnachtslieder, die im 19. Jahrhundert in Großbritannien geschrieben wurden, reimt sich schon wieder. Diese Lieder sind einfach wunderschön. Good King Wenceslas ist einfach ein traumhaft schönes Lied. Und dann gibt es noch das Lied The Huron Carol, das Alan singt. Dieses Lied wurde von einem Jesuitenpfarrer, der in Kanada als Missionar tätig war, komponiert. Es ging um die Verschmelzung der Indianermythen mit dem Katholizismus. Da du britische Klassiker erwähnst, ich glaube, dass die englischen Kinderchöre die besten der Welt sind. Die Lieder, die sie singen, die Harmonien, manchmal sogar ein bisschen Offbeat, unglaublich schön.
1: The harmonies and sometimes a little offbeat, I think it's just bloody amazing.
0: Ja, so denke ich auch. Ich liebe Chormusik. Gibt es ein Dummies-Album, das du lieber nicht gemacht hättest, und hast du ein Lieblingsalbum? Es gibt keins, das ich lieber nicht gemacht hätte, doch es gibt ganz sicher Platten, die ich mehr als andere mag. Ich bin immer noch sehr stolz auf God Shuffled His Feet. Bei dieser Platte hatte ich das Gefühl, die ganze Zeit über die Kontrolle gehabt zu haben. Ich hatte eine Vision, wusste aber nicht, ob ich sie würde umsetzen können, doch ich schaffte es und die Platte wurde genau so, wie ich sie mir vorgestellt hatte. Auf unserer ersten Platte gelang mir das nicht. Die mag ich am allerwenigsten.
2: Our first record is my least favorite record.
0: Two Nights and Maidens, ein ziemlich gemeiner Song, oder?
1: That is quite a mean song, isn't it?
2: Oh.
0: Ja, schon etwas gemein, aber ich hoffe, er ist auch lustig.
2: Hopefully funny too.
0: Ja, unglaublich lustig. Werden die beiden gegessen oder nicht? Der Schluss bleibt offen.
1: But it's open.

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1: Im Jahr 2017 begannt ihr zum 25-jährigen Jubiläum der Platte auf Tournee zu gehen. Warum habt ihr das getan? Doch sicherlich, um den Erfolg dieses Albums zu nutzen. Ich musste es ja so formulieren, sonst könnte man mir böse Absichten unterstellen. In den USA gibt es eine 90er-Nostalgie, in Europa auch, glaube ich. Und es lag in unserem eigenen Interesse, das zu nutzen. Natürlich müssen wir von irgendetwas leben. Und so tun wir das.
2: And of course, we need to make a living.
1: Of course, yeah.
2: And that's how we do it.
1: Natürlich kannst du auch von den Tantiemen von leben, aber das ist eine andere Sache. Naja, ein ganzes Leben lang kann man nicht nur von einem Song leben. Und vielleicht will man das auch nicht. Denn du bist ja ein sehr kreativer Mensch. Und das bringt mich zur letzten Frage. Gibt es Pläne für ein neues Album? Das letzte kam vor 12 Jahren, Mr. Roberts.
2: Yes, well, sir. As a matter of fact,
1: Tatsache ist, dass ich in meinem musikalischen Leben kürzlich eine ganz eigene Revolution erlebte. Ich bin jetzt 58 Jahre alt und werde auch nicht jünger. Vor 2 Jahren begann ich klassisches Klavier zu studieren und dann begann ich unter einem klassischen Komponisten Kompositionslehre zu erlernen. Und ich habe gelernt, Kontrapunkt zu notieren. Ursprünglich wurde er für sakrale Chormusik entwickelt. Es gibt auch ziemlich genaue Regeln zur Kontrapunktnotation.
2: And there are very precise rules about how you write counterpoint.
1: Die Musik bewegt sich auf eine gewisse Weise, die man meistern lernen muss, genau wie die Regeln. Es ist also eine Disziplin und nicht nur Akkorde spielen. Ich will den Unterschied zwischen Kontrapunkt und moderner Musik einmal auf ganz einfache Weise beschreiben. Zuerst etwas anderes. In der modernen Musik hat man oben die Melodie und darunter die Musik, die die Melodie stützt. Bass und Mitte unterstützen also die hohen Lagen. Doch das Wichtigste ist die Melodie. Im Kontrapunkt gibt es eine Melodie, dann noch eine und noch eine. Sie vermischen sich und bilden eine nahtlose Struktur. Natürlich ist eine dieser Melodien immer die wichtigste, doch die anderen sind ebenfalls Melodien und nicht einfach nur Unterstützung. Macht das Sinn?
2: Does that make sense?
1: Ja, aber klar doch. Ich komponiere gerade also in Kontrapunkt und verbinde dies mit meinem Hintergrund in Popularmusik. Und so entstehen Songs, die völlig anders als alles sind, was ich bisher geschrieben habe. Ich habe bisher nur einen Song mit Musik und Text geschrieben, dafür aber einige Instrumentalstücke und auch einige Texte, die ich für weitere Kontrapunktmusik verwenden werde. Ich weiß nicht, ob daraus eine ganze LP, eine EP oder auch nur eine Single werden wird. Das ist noch nicht klar. Hört sich sehr interessant an. Du sagtest ja bereits, wie großartig Chormusik ist. Die liebe ich ja auch. Kombiniert mit deiner eigenen Musik kann ich mir vorstellen, dass das musikalisch erfüllender werden wird als viele Musik, die ich in den letzten Jahren gehört habe.
3: More rewarding than a lot of things I've been hearing in the last few years.
1: Schön, dass du so denkst, ich tue es auch. Da wir hier so schön sitzen und du so entgegenkommend bist, muss ich dich Folgendes fragen. Hast du dir die Haare einfach nur schneiden lassen oder wurde es nur schütter, klar, dass ich auf diesen Textteil kommen musste, fiel aus und du sagtest, ach, die langen Haare sehen jetzt dämlich aus. Nein, mir fallen die Haare nicht aus, ich habe noch volles Haar.
2: Everyone.
1: Ich ließ mir schneiden, als ich nach London zog, denn dort trug niemand lange Haare. Ständig wurde ich angestarrt und das nervte irgendwann also ab. Also mehr der 80er-Jahre-Look. Ich erinnere mich noch gut daran. Brad, es war eine wunderschöne Unterhaltung. Vielen herzlichen Dank für deine Großzügigkeit und dass du uns so viel Zeit geopfert hast. Meine allerletzte Frage ist diese. Hast du irgendeine Botschaft, die du unseren Hörern mitteilen willst? Oh Gott, eine Botschaft. Es muss nichts Tiefgründiges sein, einfach nur was, das dir spontan einfällt. Ich wünsche allen nur das Beste, Gesundheit und ein friedliches Leben. Vielen herzlichen Dank. Und jetzt freuen wir uns alle auf ein weiteres Crash Test Dummies Konzert im Rahmen der 25-Jahres-Jubiläumstournee hier in Nürnberg. Vielen Dank.
2: Thank you.

Hallo und herzlich willkommen zu Nighttracks. Heute mit dem Dabra und das heißt für euch 3 Stunden feinste elektronische Musik und zwar psychedelisch, breakig und steppig. Psystep, Darkstep, Brockstep, wie auch immer man es nennt, ja. Ich würde sagen, ich mache erstmal Musik. Ihr bleibt dabei, hört rein, schaut raus. Bis später.

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Ihr hört Nighttracks auf Lore 90,2 mit dem Dabra. Zweite Stunde hat begonnen. Ich lasse auch gleich wieder die Musik spielen, ohne dass ich mich hier großartig einmische. Habt Spaß, ein schönes Wochenende euch.

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Wir sind in der zweiten Stunde von Nighttracks. Ihr hört immer noch den Dabra. Falls ihr uns erreichen wollt, dann über die altbekannten Social Media Kanäle. Da sind wir für euch da und beantworten euch auch gerne ein paar Fragen oder auch weniger Fragen oder mehr Fragen oder gar keine Fragen. Schreibt uns oder schreibt uns auch nicht. Ansonsten hört einfach weiter zu und habt Spaß.

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Die dritte Stunde Nightwax hat angebrochen. Ich wollte gerade anfangen zu singen, das lasse ich lieber sein, ansonsten schaltet ihr gleich ab. Ab jetzt wird's ein bisschen dark, und zwar Dogstep. Richtig schön tiefe Bässe um die Ohren gehauen von mir für euch. Habt Spaß, tschüss.

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Und das war's dann auch schon wieder, leider. 3 Stunden gehen schnell rum, wenn man gute Laune verbreitet und schöne Musik spielt. Ja, was soll's, der Sonnabend ist dann auch fast vorbei. Ich würde sagen, genießt noch das Restwochenende und schaltet nächsten Sonnabend um 21 Uhr wieder ein, wenn es wieder heißt Night Tracks auf Low 90,2. Dann mit irgendjemand anderem aus dem Team. Mich gibt's wieder am letzten Samstag im November, dann auch bestimmt wieder mit schöner Musik. Und bis dahin, ciao.

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1: In einem Exklusivinterview in den Studios von DD64 sagte Bowie, er habe gehört, dass die Radiostation mit dem Slogan Power von der Ist-Zeit einzigartig in Ostdeutschland sei. Eine Abschaltung zum Jahresende wäre für ihn schrecklich.
2: This is Apollo Control Houston at 105 hours. Now into the flight Apollo 11. Yeah, our current plan is to have crew members aboard the Eagle to eat and relax for a little while.
3: Eagle! Was ist denn das schon wieder für ein Lärm da draußen? Wie soll man denn dabei nicht schlafen? Oder nicht Fernsehen gucken? Oder Radio hören?

0: Was zum Fick macht ihr denn? Es ist 5 Uhr morgens. Ich kann es euch beantworten. Ihr hört das Sternradio auf Loro 90,2. Und meine Güte, ist das Studio voll. Hier stehen wahnsinnige 5 Menschen um diese Uhrzeit noch wach und an den Mikros. Und die erste von ihnen, da kann man sagen, wenn Blicke töten würden, hätte sie eine weiße Weste, denn sie blickt wirklich gar nichts. Meine Damen und Herren und alle dazwischen und außerhalb, Maya!
1: Ja, moin, Jakob, wie schön, dass wir wieder da sind. Ich weiß nicht, ob ihr euch erinnert, wir hatten vor gut einem Jahr schon mal die Ehre. Jetzt dürfen wir wieder hier sein und ich freue mich tierisch. Denn heute Nacht ist wirklich eine ganz besondere Nacht, die erste laue Sommernacht des Jahres. Und mit wem würden wir die lieber verbringen als mit unserem einzig wahren Strandgott, der aus Schleswig-Holstein heute in Mecklenburg-Vorpommern dabei ist. Unser Surferboy, a.k.a. der Mann, der heute auch eine Gitarre mitgenommen hat, Tore Fründ.
2: Ja, danke schön, danke schön. Für mich ist das erste Mal, im Gegensatz zu euch beiden alten Veteranen. Und ich freue mich heute sehr, sehr hier zu sein. Genau, die Gitarre, in die wurde ich ein bisschen reingedrängt. Oder vielleicht habe ich mich da auch selber so ein bisschen reingedrängt. So wie das die guten alten Lagerfeuer-Gitarristen halt tun. Aber unser nächster Special Guest, auch ein First-Timer, Benedikt Barthe.
3: Ja, Tore, ich freue mich auch sehr, heute Abend hier am Mikrofon mit euch allen zu sein. Ich kann nicht Gitarre spielen, ich kann auch eigentlich sonst wenig, deswegen bin ich umso gespannter, wie diese Sendung und die kommenden Stunden zusammen werden. Ich bin aber ehrlich gesagt ziemlich confident, dass das ziemlich gut wird, weil ich spätestens diesen Mann neben mir stehen habe, auf der anderen Seite, Paul Giumadona, ein altes Radiotalent der ganz alten Schule. Paul, schön, dass du hier bist.
4: Ja, auch hallo von meiner Seite. Paul, mein Name. Und ja, es ist Woche 1 nach Timmy. Jeder geht mit der Situation anders um. Und deswegen stehen wir hier zu fünft. Ich will natürlich noch unseren ersten und besten Kollegen hier vorstellen. Der Mann, der zu einer Grillparty eine Dose Mais mitbringt. Das ist Jakob Gabele. Jakob, schön, dass wir alle hier sein dürfen.
0: Und der hat es sich auch nicht ausgesucht. Denn, ist das wirklich der KI-Song, der Timmy-KI-Song, der mir am meisten im Hinterkopf geblieben ist? Ich weiß nicht, habt ihr das so mitbekommen mit den
4: Absolut,
0: KI-Songs?
4: Ja.
0: Welcher, jetzt abgesehen von dem, ist denn das, woran ihr euch am allerbesten noch erinnern könnt, an diesem KI-Slop, KI-Song-Sachen?
4: Auf jeden Fall, er hat sich das nicht ausgesucht. Nicht das Leid, nicht diesen Ort.
3: Ja, auch diese Clips, die dabei waren. Es ist ja nicht nur die Musik, ne? Es waren auch immer diese KI-generierten Clips von irgendwelchen hochtätowierten Menschen, die das singen. Habt ihr
1: Hot
3: noch andere
1: Take,
3: Songs?
1: Aber ich glaube, das war gar nicht KI. Ich glaube, ehrlich gesagt, das war Kunst.

0: 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Wir haben es jetzt, 12:15. Guten Morgen. Ja, wir sind heute zu fünft hier. Jakob, Tore, Maja, Bene und Paul. Fünf Leute, ganz genau. Und diese fünf Leute haben zusammen ungefähr 6 Jahre Rostock-Erfahrung. Denn von uns ist niemand in Rostock geboren. Ich lebe hier seit 6 Jahren schon und habe die vier heute mal in unsere wunderschöne Hansestadt eingeladen. Und ich dachte, um diesen wunderschönen Tag, wir waren heute schon am Strand, haben das tolle Wetter an der Ostsee genossen, auch musikalisch irgendwie den vier nahe zu bringen, spiele ich mal so einen richtigen, geilen Rostocker Rapper. Das war Stoller, der kommt auch aus Wolfershagen und aus der KTV, ich glaube, ja. Und ja, ihr macht einfach so geilen Sprechgesang. Wie hat's euch gefallen?
1: Ich fand vor allem, wenn ich ein Instrument wäre, wäre ich eine Arschgeige, fand ich sehr strong.
2: Das ist bei mir auch hängen geblieben, ja. Wie alt ist er? Wie lange macht er schon Musik?
0: Ich habe keine Ahnung. er ist für mich ein Phänomen.
2: Er war schon immer da.
0: Er war schon immer da. Und seine neue EP heißt Wurstwasser. Und wir haben ja alle so ein paar Songs mitgebracht. Aber wenn wir nachher keine Songs mehr haben in unserer Warteschlange, dann zeige ich euch auch nochmal die Wurstwasser-EP, weil die ist wirklich Gott. Die ist Gold. Die ist göttlich.
3: Spielt er noch live Top. In Rostock?
0: Der war vor, ich glaube, ein paar Monaten war der beim Loro Küchenkonzert mit seinem Freund und Beatmaker Emil AG dabei. Der hat gerade bei Stoller auch mitgemacht. Der Titel ist übrigens auch der Interpretenname. Voll fetzig.
2: Hammer. Sag mal, Jakob, wo wir gerade bei Rostock sind, du bist ja unser quasi Stadtreporter auch heute, unser Stadtrepräsentant. Was ist denn in den letzten Wochen hier vom Wahldrama angekommen? Das hat ja das Bundesland auf jeden Fall bewegt, aber wie blicken Rostocker auf den Wahltimmy, der quasi die ganze Welt in Atem gehalten hat?
0: Da werde ich mich jetzt auf heiße Kohlen setzen, denn ich war quasi die gesamte Zeit, währenddessen Timmy auf dieser Sandbank vor der Insel Pöhl lag, war ich in Hamburg. Und, also am Wochenende war ich auch mal hier in Rostock, aber habe ihn nicht besucht und kenne nur die Berichterstattung
2: über ihn. Du kennst ja die Geschichten über ihn, ne?
0: Ja.
2: Und die Lieder, die sie singen.
0: Ja. Die Lieder, die Geschichten und ich bin mir auch gar nicht so sicher, ob es den wirklich gab.
2: Ja. ich weiß nicht, ob ich da nochmal nachfragen will, aber was ist denn eure, habt ihr irgendwelche irren Geschichten aus dieser ganzen Zeit mitbekommen?
4: Das wird man später gefragt werden, ne? So von seinen Enkelkindern, wo warst du als Timmy? tatsächlich auch in Hamburg. Ich persönlich nenne ihn ja auch Hope.
2: Ja, okay. Weil, du bist Team Hope.
4: Nein, auf gar keinen Fall. Ich nenne ihn Timmy, wie er getauft wurde. Und ich habe zu viel davon mitgekriegt, weil ich bin auch irgendwann bei Insta auf einer Seite gelandet, die nicht mehr ironisch über ihn berichtet hat, sondern ernst gemeint. Also so, und da wurde, das war zu der Zeit, wo ein vermeintlich anderer toter Wal halt gefunden wurde und die Leute haben alle versucht rauszukriegen, ist das unser Timmy? Und da habe ich mich sehr in die Kommentare begeben und es war ziemliche Unterhaltung.
2: Das habe ich aber von mehreren Leuten gehört, die so unfreiwillig in dieses Rabbit Hole wirklich oder Whale Hole wirklich reingerutscht sind, richtig tief rein. Wie ist es bei euch? Was verbindet ihr mit den letzten Wochen und Timmy? Hat das was mit euch gemacht? Hat das tierische Gefühle in euch ausgelöst?
3: Ja, apropos tierische Gefühle, ich habe ja währenddessen versucht, eine parallele Crowdfunding-Kampagne zu starten, um sterbende Tiere zu retten. Da ist mir unter anderem ein Pferd eingefallen. Und an dieser Stelle muss ich wirklich sagen, die Solidarität ist nicht grenzenlos. Ne? Also wirklich, niemand hat sich gekümmert darum, dass ich hier wirklich jeden Abend meinen alten Gaul mit Heukops vollstopfen muss. Der ist auch wirklich nicht nahe der Sprengung, sondern der ist verhungert einfach. Und da habe ich wirklich gedacht, die Welt ist einfach ein Abfallhaufen. Wirklich. Ich habe die ganze Zeit darauf gewartet, dass jemand meinen Crowdfunding-Link klickt, weil ich dachte, jetzt gerade ist die Tiersolidarität groß. Aber Pustekuchen, die Leute wollen eigentlich einfach nur was sprengen sehen.
2: Ja, die Leute wollen Wale sprengen sehen. Du hast heute Abend natürlich Zeit, dein Pferd Duddles mit dem Hashtag FreeDuddles zu etablieren, Maja.
3: Ich wollte das auch. Seid ihr nicht darauf vorbereitet, aber tatsächlich bin ich heute hier, um die Pferde wieder groß zu machen. Ihr wisst ja, Reitsport ist ein bisschen kontrovers in letzter Zeit, aber ich bin dafür, dass man vor allem alte Tiere wieder mehr in den Fokus rückt, ja.
2: Pferdemädchen hatten es zu lange, zu viel, zu schwer.
3: Das stimmt. Und Timmy war mir persönlich auch ein bisschen zu jung für die ganze Solidarität. Wir wussten ja, der ist jung, der macht das noch, der kann wieder raus ins Wasser. Nee, ja, lass mal die alten Tiere.
2: Pustekuchen, ne? Ja. Pustekuchen, ja. Habt ihr von diesem Wahl-O-Maten mitbekommen, aber Wahl-O-Mat eben ohne H? Welches Team seid ihr? Habt ihr den gemacht? Da waren so ganz viele Fragen, zum Beispiel
4: 98% Team Sprengen war
2: ich. Team Sprengen?
4: Ja, Team Sprengen. Ja, also ich muss sagen, bei der Frage war das damals an Chico, war das Mord? Da hatten sie mich. Und
2: Roland langsam ist ein beschissenes Lebensmotto, hatten wir auch dabei.
4: Und Roland Kaiser ist der beste Musiker des 21. Jahrhunderts. Ich meine, was soll man gegen so eine Frage sagen? Das ist ein Ja. Und da kam 98% Spreng raus. War dann natürlich kurz enttäuscht. Nein, natürlich nicht. Ich liebe Tiere. Aber ich war nicht enttäuscht, dass Timmy in die Natur wieder entlassen wurde. Jetzt ist natürlich wieder die Situation, dass die Natur jetzt Timmy sprengt. Wenn ich's ja richtig... Ich bin kein Chemiker, ich verstehe nicht ganz, wie das jetzt funktioniert, aber Timmy hat sich jetzt selber entschieden, es geht in die Luft.
2: Ja. Genau, eine Band, die auf jeden Fall auch in deinem Team war, in Team Sprengen, ist Tulpe, die auch einen Wahlsong gemacht hat, glücklicherweise mal nicht mit KI. Und der heißt Sprengt den Wahl und den hören wir jetzt.
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0: Guten Morgen, wir haben es 0.26 Uhr, ihr hört immer noch das Sternradio auf Loro 90,2. Yo, das ist fetzig, nicht wahr? Ja, sprengt den Wal. Ich denke, damit haben wir uns jetzt endgültig ins Abseits geschleudert.
1: Schwommen.
0: Und ich würde sagen, gesprengt. Die EsoterikerInnen, die haben wir jetzt auch, sind wir jetzt auch los. Also können wir jetzt endlich mal über Fakten sprechen. Fakten, Fakten, Fakten. Meine Lieben, ihr wart heute ja fast einen ganzen Tag hier in Rostock. Was hat euch am allerbesten gefallen?
2: Ich
0: muss ich erst mal überlegen, ne?
1: Ich finde, es waren viele junge Leute unterwegs. Das ist mir aufgefallen.
0: Ja, ganz stark, ganz stark.
3: Ja. Rede junge Leute haben wir gesehen. Ja. Vor allem am Strand. Da habe ich wirklich. Da waren vor allem ganz viele junge Menschen, die sich vor uns hingesetzt haben und sich vor allem schon in den Sandburgen. Also ich habe jemanden am Strand pinkeln sehen, ja auch?
1: Echt jetzt?
3: Ja, ich fand das frech, aber so ein ganz, ganz junges Mädchen.
0: Psst, dass du das jetzt so hier teilen musst, ja, okay. Ich dachte, du siehst mich nicht, meine Güte.
3: Rostock-Impressions sehen.
0: Ja. Ja, Shoutout auch nochmal an die 5 Jungs, mit denen wir Volleyball gespielt haben, ohne Netz, ohne Begrenzung.
1: Aber nach
0: das
1: ihren Regeln.
0: Das hat echt Spaß gemacht, nach ihren Regeln. Und tatsächlich haben sie gewonnen.
1: Ja, das fällt war nämlich alles. Ja. Also es gab keine aus. Ja. Das Feld war immer da, wo sie waren.
0: Spannend, spannend, spannend. Ja, genau. Ja,
3: aber cool. Ganz ehrlich, wir waren mehr in Warnemünde, als dass wir in Rostock waren. Ich fand
0: das
3: die
0: stimmt.
3: Frage jetzt
0: das
3: ein bisschen fangend.
0: Ja. Okay, was hat euch denn am besten an Warnemünde gefallen?
3: Alles.
1: Das Wasser war herrlich.
4: Das 1 Liter gezapfte Bier.
0: Oh,
4: das
0: war, ja.
1: Das sich am Ende zu 2 gemausert hat.
0: Das war so lecker.
3: Am besten gefallen hat mir, wie wir das aus Pappbechern getrunken haben. Pro-Tipp, Leute, einfach, wenn du dir so ein richtig schönes, kaltgezapftes 1 Liter Bierfass holst, also so einen kleinen Pfandflascheneimer, den dann in To-Go-Becher füllen, also wirklich, da geht wirklich die ganze Kohlensäure direkt raus. Also.
0: Ja, ja. Apropos Kohlensäure, Tore, was war denn für dich heute das Aufpoppendste?
4: Das Aufpoppendste?
0: Ja.
4: Also ich fand wirklich den 1 Liter
0: fand ich wirklich. Wir kommen nicht mehr weg, Leiter. Ja, kommt. Kommt.
4: Ja, also
0: ganz ehrlich, was glaubt ihr denn, warum wir um 12:30 noch wach sind? So, und das Wasser. Ich war ja nicht im Wasser, ich bin total gern an der Ostsee, der Ostsee, bla bla bla, aber ich gehe unfassbar ungern in die Ostsee rein.
1: Aus Respekt vor Timmy.
0: Aus Respekt vor Timmy, ja.
4: Ich habe übrigens erfahren, dass doch viele Leute in die Ostsee dann urinieren und dass das völlig normal ist. Da war ich dann doch etwas überrascht. Also
1: wenn nicht vor uns, dann in die Ostsee.
0: Ja.
3: Ja, hands down. Also ich finde, wer sich nicht in der Ostsee entleert, der war gar nicht richtig drin.
0: Ja, das war's für Sonntag.
1: Die Hot Takes um 0.30 Uhr.
0: Ja, apropos sich nicht entleeren am Wasser. Der nächste Song hat auch was mit Wasser zu tun, und zwar mit einem Hafen, und erzählt über ein Würstchen in einem Brötchen. Es geht nämlich um einen Hotdog. Ja, ein Hotdog unten am Hafen von Element of Crime. Und meine Eltern sind unfassbar große Element of Crime Fans. Und die waren jetzt letzte Woche in Weimar da und haben ein bisschen, halt zugehört und haben so getan, als ob. Und dann habe ich angerufen und habe gefragt, was macht ihr? Und dann haben sie gesagt, ja, wir sind doch bei Element of Crime. Und dann habe ich gedacht, woher soll ich das wissen?
3: Warum sind deine Eltern so cool?
0: Naja, haben sie von mir gelernt, ja. Ja, genau. Genau, das muss man eigentlich wissen. Also Element of Crime, Hotdog unten am Hafen. Meine Eltern sind große Fans, wir auch. Den hören wir jetzt und dann hören wir uns auch gleich wieder, ne? Ja,
1: gleich.
0: Letzten Worte? Nee, perfekt.

Radio Loro um 0.38 Uhr. Schön, dass ihr immer noch dabei seid. Es ist wieder die Sondersendung mit den 5 Probemoderatoren, würde ich mal sagen, oder den 4 Probemoderatoren und unserem Oldschool-Mann am Mikrofon, Jakob. Ja, wir wollen mal über den Eurovision Song Contest sprechen. Der war ja vergangenes Wochenende wieder das Hochfest der europäischen Musik. Gewonnen hat der Song Banga Ranga für Bulgarien.

0: Ja, das war eine richtige Party, die da abgegangen ist auf der Bühne. Aber wie war es denn bei euch? Habt ihr den Eurovision Song Contest gesehen? Wie habt ihr es wahrgenommen dieses Jahr?
1: Ich habe ihn tatsächlich geguckt, allerdings in einer Bar ohne Ton.
2: Also nur geguckt.
1: Ja, ich habe ihn geguckt und habe aber relativ schnell festgestellt.
0: Also was man sonst so sagt, so quasi die Musik zählt gar nichts mehr, es ist nur noch die Bühne, genau. Du hast es gelebt.
1: Ich habe es gelebt. Ich habe leider dann mir, also zum Ende hin die Punktevergabe, die habe ich dann mit Ton geguckt. Und ja, ich muss sagen, es war irgendwie ein ganz anderer, also die Moderation wurde ja so häufig ein bisschen irgendwie kritisiert oder so, die habe ich jetzt nicht gehört halt, da kann ich jetzt nichts zu sagen.
3: Die habe ich gehört, Leute. Das war sowas von aus der Hölle, so aus der Hölle von vorgestern. Thorsten Schorn, von mir aus mag er wirklich ein Ehrenmann sein.
4: Aber privat ganz nett, den habe ich, hab ich letztes Jahr ungelogen auf dem Radiopreis getroffen und es ist ein ganz, ganz netter Mensch, privat ganz nett.
3: Ja.
4: Ganz nett.
3: Das tut einem dann umso mehr leid, weil, oh mein Gott, ich hätte ihn fast erwürgt über, wenn ich das gekonnt hätte. Es war einfach sowas von aus der allerletzten Hölle.
0: Aber auch die Bühnenmoderation, und da denke ich mir
1: die
0: immer...
1: Die meine ich eigentlich auch, aber liebe Grüße.
0: Bei der Bühnenmoderation denke ich mir aber auch immer, wie schwer kann es sein, was zu schreiben und sich was auszudenken, was irgendwie bei allen ankommt. Das scheint schwer zu sein.
4: Ja, hört doch mal zu, hier läuft's doch. Hier läuft's doch. Wir bewerben uns. Wer hat gewonnen? Bulgarien?
0: Bulgarien.
4: Ja, das ist unsere Bewerbungssendung. Fragt uns gerne. Ja,
1: weil Deutschland, also...
0: Wir lernen auch Bulgarisch.
1: Bevor wir wieder hier in Deutschland den wirklich haben. Ne? Also meine These ist ja, wir gewinnen das nächste Mal erst in ESC, wenn das gemeinsame Kind von Lena Meyer-Landrut und Mark Forster für uns, für Deutschland antritt. Dann holen wir wieder den Titel. Ich glaube, vorher werden wir nicht moderieren, aber bis zu der Zeit haben wir ja noch Chancen. Ich habe mich vor allen Dingen gefragt, das Problem ist, glaube ich, die machen ja viel vom Prompter. Und die hatten so spontane Situationen da drin, die spontan sein sollten, aber halt alle offensichtlich abgelesen wurden. Und das war halt dann irgendwie so ein bisschen unorganisch. Und da fällt das dann halt auch manchmal so ein bisschen.
0: Wenn wir nochmal auf die Musik schauen, die hast du jetzt nicht gehört, Paul, aber sag uns doch mal, was war dein Favorit von der Bühne her? Wo hast du gedacht, als du das in dieser Bar ohne Ton gesehen hast, die machen den ersten Platz?
1: Ich glaube, es war Italien, die so ein Computerspiel nachgemacht haben, oder?
0: Ich glaube, das war Finnland oder also könnte Finnland gewesen sein.
1: Der war irgendwie so ein Männchen, so ein gelbes, ähnliches Computerspielmännchen. Und das sah irgendwie schon auch ohne Ton recht interessant aus. Aber es war irgendwie, finde ich, ein ganz anderer ESC, weil beim Durchlauf später habe ich es dann nochmal gehört und ich finde, es war so kein Lied, was im Kopf geblieben ist. Also das fehlte irgendwie, finde ich, ein bisschen.
0: Tore, du warst komplett außer Landes. Hast du irgendwas davon mitbekommen, quasi du warst komplett abgeschnitten von dieser ESC-Bubble, die sich da vielleicht aufgetan hat? Kommt da irgendwas dann nach draußen an oder ist es ein totales Ding? Man ist entweder Fan oder beobachtet aus der Ferne mit Kopfschütteln.
5: Also ich habe am Tag danach habe ich die Tagesschau-Eilmeldung bekommen mit Bulgarien. Das ist die einzige Info, die ich da überhaupt zugekommen habe. Doch, einen Tag später habe ich noch erfahren, dass Sarah Engels für uns angetreten ist. Keine Ahnung, wo der die wieder ausgegraben hat. Also,
1: weil mein Ruf kaputt geht, nicht meiner.
5: Was macht Pietro eigentlich?
1: Alessio ist die Frage.
0: Hauptsache Alessio.
1: Können wir da mal kurz abwählen, weil dieser Gag ist doch bestimmt von 2017. Und wie alt ist Alessio mittlerweile?
0: Also stimmt.
1: Der muss mittlerweile...
0: Geht ihm gut? Also, auf jeden Fall bei Bühnenreif, würde ich behaupten. Also ja, ESC-Material.
3: Der ist 10. Wir haben das dann tatsächlich schnell gegoogelt. Ach, krass. Wie alt er ist? 10 Jahre alt. Und da fragt man sich natürlich, was hat er denn gemacht während des ESC? Wer hat denn auf den aufgepasst, wenn die Frau da auf der Bühne stand? Ja. Da habe ich mich wirklich gefragt, lässt die ihr Kind zu Hause verwahrlosen?
0: Das ist ein Ding, ja.
3: Wirklich. Also, ja.
0: Pietro kann es nicht gewesen sein. Bevor wir verklagt werden, will ich euch mal mitnehmen auf meine persönliche ESC-Reise der vergangenen Jahre und euch einen Song zeigen, der, glaube ich, große Chancen auf den Sieg gehabt hätte, dann aber letztlich nicht antreten durfte im Finale. Es ist ein Song, der wie gemacht ist für den Eurovision Song Contest, weil er die europäischen Werte betont, aber irgendwie ins 21. Jahrhundert hieft, und das Ganze ist Europapa von Joost Klein, und den hören wir uns jetzt doch mal an.

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1: Das war The King of Rock'n'Roll, aber nicht Jost Klein. Jost, es tut mir leid, von ganzem Herzen Entschuldigung, wir wollten dich nicht auch noch auf Radio Loro canceln, das hast du wirklich nicht verdient. Stattdessen hören wir jetzt den Song, auf den wir alle gewartet haben, Europapa von Jost Klein.

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0: Guten Morgen, es ist kurz vor 1 Uhr, ihr hört das Sternradio auf Loro 90,2 und für euch immer noch da sind Paul, Tore, Bene, Jakob und Maja.
1: Moinsen!
0: Ja. Genau, jetzt haben wir endlich Europapa gespielt.
2: Alles es wurde auch Zeit, dass dieser Song noch mal ein bisschen gewürdigt wird. Und wir wollen den ESC noch weiter würdigen, stimmt's Jakob?
0: Ganz genau, mit wir haben nämlich uns keine Kosten und Mühen gescheut und haben neben Bene sogar noch eine zweite ESC-Expertin eingeladen. Und zwar live aus dem Loro ESC Außenstudio Hamburg zugeschaltet. Selma, guten Morgen!
3: Guten Morgen in die Runde, hallo!
4: Hallo Selma!
5: Hallo!
3: Hi!
1: Selma, schön, dass du da bist. Wo erwischen wir dich gerade?
3: Ihr erwischt mich gerade in meinem Bett. Lustigerweise. Wer hätte das gedacht um 0.55 Uhr?
5: Ja, das stimmt. Das ist ein seltsamer Ort um diese
2: Uhrzeit. Dass du nicht die Nacht verbringst und ESC-Song hörst, Selma, ich bin ein bisschen enttäuscht.
5: Und genau das wollen wir jetzt nämlich testen. Ja. Wir testen jetzt das Wissen unseres Moderators Bene, der selbst, nicht selbsternannte, sondern er ist Profi beim ESC, er kennt sich bestens aus und er tritt jetzt an gegen Selma, die in ihrem Bett liegt und wir wollen mal gucken, wer dieses Duell gewinnt. Ich habe hier die Quizfragen liegen.
2: Ich muss ja schon gestehen, auch ich habe tatsächlich Angstschweiß auf der Stirn, weil wenn ich weiß, dass es einen Menschen gibt auf dieser Welt, der mir bei in Sachen ESC gewachsen ist, dann ist es tatsächlich Selma. Ich weiß nicht, wie es dir geht, aber also bei mir kommen gerade echt Hitzewallungen.
5: Zieh dich warm
2: vor
5: an.
2: Dieser ersten Frage.
3: Bei mir auch, ehrlich gesagt.
5: Es geht um ein Jahr keine Rundfunk... Nein, natürlich nicht. Okay, es geht hier um die Ehre und um den Spaß. Fangen wir an. Lassen wir das Bett da drunter? Nein, doch, lassen wir so. Mach mal. Okay. Frage Nummer 1.
1: Selma, du lässt das Bett einfach unter dir. Alles gut.
0: Genau, alles gut. Bleib mal da, wo du bist.
5: Alles klar. Deutschland hat 68 Mal am ESC teilgenommen. Wie häufig ist Deutschland bislang in den Top 10 gelandet?
1: Das klingt nach einer Schätzfrage, ehrlich gesagt.
5: Ja, wobei, also Schätzfrage steht hier eigentlich drauf, also ich will es eigentlich genau wissen.
2: Ich sag mal 24 Mal.
1: Selma, nicht googeln. Wir können hier auch nicht googeln.
5: Nee, alles klar, Bene lockt 24 ein. Selma, was sagst du?
2: Das hat Selma natürlich was, womit sie kalkulieren kann. Aber ich bin gespannt, was du sagst.
3: Ich finde deine Zahl erstaunlich hoch.
2: Ja, könnte sein. Ja. Aber
3: ich meine,
2: in den ersten Jahren waren es ja nur 10. So. Also, da war es ja eigentlich unsicher, hätte ich gedacht.
3: Ja, das stimmt. Ich würde sagen 12. Mal.
5: 12. Okay. Alles klar, ich wiederhole nochmal, es geht darum, wie oft Deutschland bislang in den Top 10 war und Benedikt hat gesagt 24 Mal, Selma die Hälfte 12. Es waren 35 Mal, damit
2: der jetzt der erste. Ich glaube, das waren diese ersten Jahre, wo wir
0: das
2: einfach
0: quasi... Das ist nicht mehr mein Deutschland, also wirklich unfassbar.
5: Aber die viel spannendere Frage ist doch, wie oft ist Deutschland mit einer Gesamtpunktzahl von 0 Punkten aus dem ESC gegangen?
2: Die anderen 35. Nein, Selma, was meinst du?
3: Ich würde sagen 15 Mal.
2: 0 Punkte sind schon echt wenig.
5: Also es geht wirklich um komplett 0 Zuschauer und Jury 0 Punkte.
2: Das waren 4 Mal.
1: Ja, Leute, Deutschland ist richtig unbeliebt, das wisst ihr schon, ne?
5: Also, aber erst in den letzten Jahren. Ich muss hier zur Transparenz einmal sagen, das ist Stand 2023, aber ich kann ja die Zahl addieren. Ist addieren das richtige Wort? Also, die richtige Antwort ist 3 Mal. 1964, 1965 und 2015.
2: Ja, da und gab's Selma, waren wir seit 2023 nochmal bei 0 Punkten einmal vielleicht, oder?
3: Ja, ich glaube schon.
2: Ja. Okay, aber der Sieg geht an mich.
5: Alles klar. Dann, warte, wir hatten jetzt erst 3 Fragen. Okay, dann
2: weißt du, was sind die kleinen Erfolge?
5: Dann mache ich nochmal, ich mach nochmal 3, dann haben wir 6 Fragen gehabt. Alles klar.
0: Perfekt.
5: Wie viele Personen dürfen bei einer Darbietung maximal auf der Bühne stehen?
2: Das würde ich mal wieder vorlegen, damit Selma so einen kleinen Orientierungswert hat. Ich meine immer abwechselnd. Ich sage, es sind 5. Selma, was meinst du?
3: Ich würde sagen 6.
5: Und damit hat Selma den Punkt für sich geholt. Okay. Es sind exakt 6 Personen, die das Lied performen dürfen. Und Tiere sind nicht erlaubt, steht hier auch nochmal.
2: Ja, das ist wahrscheinlich wichtig in Sachen Publikumskunst. Allein, weil so eine Maya auch vom Fernseher sitzt.
5: Jetzt nochmal eine...
2: So ein Pferd auf der Bühne wählt sich den Finger wund.
1: Leute, das wäre wirklich mein Traum.
5: Kommst du da so reingeritten?
2: Da ist auf der ESC.
1: Deutschland wieder holt den Sieg nach Hause.
5: Wollen wir mal nächstes Jahr unsere Maya für Bulgarien auf Dadels hinschicken. Da können wir noch was drehen. Leute, da rufen wir den SWR nicht an und dann, naja. Also, vorletzte Frage.
2: Es steht gerade...
5: Ja, das hätte ich...
2: 2-1.
5: 2-1, ja. Die Belgierin Sandra Kim gewann 1986 und war damit die jüngste Gewinnerin aller Zeiten. Wie alt war sie damals?
4: Boah. Welches Jahr war das?
5: 1986.
1: Da durfte man das noch. Darf man halt bestimmt nicht mehr.
2: Da gab es noch keinen Jugendschutz, ne?
5: Okay. Ich würde sagen, Selma beginnt.
4: Ich habe, glaube ich, mal davon gehört. Ich glaube, sie war auf jeden Fall Teenagerin. Oh, war sie 13?
5: Bene, was sagst du?
2: Ich habe tatsächlich auch sowas in die Richtung gesagt. Ich sag mal, sie war 15.
5: Und damit holt sich Selma wieder den Punkt. Sie war 13 Jahre alt. Und
2: verdammt.
5: Seit 1990 gilt die Regel, dass TeilnehmerInnen mindestens 16 Jahre alt sein müssen. Also das Ding geht nicht nochmal hier.
2: Dieses Jahr war ja auch die französische Teilnehmerin 17, soweit ich weiß, was ich umso beeindruckender fand, weil die wirklich eine Power und eine Bühnenpräsenz hatte. Die werde ich auch mit 57 nicht haben.
5: Ja, hast ja noch 3 Jahre.
1: Stark,
2: Paul. Der Austeil muss auch einstecken. Okay, Selma, ist das die entscheidende Frage?
5: Jetzt kommen wir zur letzten Frage. Es ist, glaube ich, 2-2. Mhm. Und da fangen wir doch mal, wo alles übergangen hat. Wann fand der erste ESC der Geschichte statt?
2: Ich muss vorlegen, ne? Oder? Also,
4: ja, du bist, oder?
2: Ich glaube, kann sein, dass wir das im Chor sagen können, Selma.
4: Ja, wir versuchen es.
5: Okay, 3, 2, 1,
2: 1956.
5: Yeah. Und damit habt ihr beide einen Punkt und es steht dadurch aber unentschieden.
2: Bleiben wir einfach quasi im europäischen Geist und machen wir einen Matchpoint? Selma,
4: wir teilen uns diesen Sieg.
2: Wenn ich das mit einer Person teilen kann, dann mit dir. Selma, es war super, dass du dabei warst. Ich freue mich einfach, wenn wir vielleicht nächstes Jahr dann den ESC mal zusammenschauen können. Das wäre doch mal eine schöne Idee.
4: Ich würde mich auch riesig freuen. Und vielen Dank, dass ich dabei sein durfte. Das war mir eine riesige Freude.
2: War mir ein inneres Douze-Point, Selma.
1: Danke, dass du deine wunderbare Präsenz uns heute Nacht geteilt hast. Nichts wäre schöner gewesen, als dass du mit uns dabei hier sein kannst.
5: Jetzt musst du aber wieder auflegen, weil sonst haben wir keine Hörerinnen.
0: Ja, Paul, du sprichst es gerade an, weil ich wollte nämlich sagen, bevor sich unsere liebe Selma einen Song wünschen darf, möchte ich 3 Menschen grüßen, und zwar einmal meine Eltern, hallo Mama, hallo Papa, die haben sich sehr über Element of Crime gefreut, ja, in Lulu ist man noch wach, und dann möchte ich den Herrn Schmidt grüßen, denn der schreibt gerade an live@loro, dass er sich darüber freut, dass endlich mal wieder Sternradio ist.
2: Ach Mensch, ne?
5: Grüß mal
2: zurück. Hallo. Herr Schmidt, nur für Sie haben wir es gemacht, nämlich.
0: Ja, und wenn ihr uns auch schreiben wollt, dann schreibt uns gerne eine Mail an live@loro.de, dann kommt die Mail hier an, gibt ein kleines Bing, und dann können wir da auch gerne drauf eingehen. Apropos eingehen, bevor Selma eingeht und weiter schläft oder anfängt zu schlafen, welchen Song wünschst du dir denn?
4: Ich wünsche mir Répondez-moi von Jean Stiers. Der hätte 2020 eigentlich mit dem Song für die Schweiz antreten müssen. Aber dann gab es den ESC aufgrund der Corona-Pandemie nicht.
0: Naja, gibt es eine größere Bühne für einen Song als das Loro Sternradio um Punkt 1:03 Uhr? Ich glaube nicht.
2: Man nennt es die Primetime im Radio.
0: Ganz genau. Also, viel Spaß damit.

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0: ihr das Sternradio auf Loro 90,2 und ihr habt gerade einen Song gehört, den sich Maya gewünscht hat. Maya, warum hast du dir diesen Song gewünscht?
1: Leute, das war Peter Licht und der Song heißt Candy Käsemann. Wie ihr hoffentlich unschwer erkannt habt aus dem viel wiederholenden Refrain. Und das ist einfach einer meiner Lieblingssongs, weil es einfach so wunderbar prägnant über Gefühle spricht. Und an dieser Stelle habe ich mal eine Frage an euch. Und zwar von 1 bis 10. Ja? Wie ehrlich habt ihr in der letzten Zeit auf die Frage, wie geht's dir, geantwortet? Von 1 bis 10. Bene.
2: 7.
1: 7 ehrlich, 10 ist dann das Ehrlichste. Und
2: 10 ist das Ehrlichste. Okay. Aber ich bin da mittlerweile schon relativ gerade heraus, würde ich sagen. Tore, wie geht's dir damit?
3: Ja, also ich bin über dieses WhatsApp, wie geht's dir, irgendwie auch schon. Ich meine, ich bin dieses Jahr 30 geworden.
4: Ne? Und immer noch wach.
3: Ja, aber die Wärmflasche schon bereit. Also, nee, also über dieses WhatsApp, wie geht's dir, bin ich schon lange hinaus. Ich gehe mit einer soliden 9 ins Rennen. Paul, wie ist das bei dir?
5: Boah, ich würde auch so eine 7 sagen, glaube ich. Weil eigentlich, wie Bene schon meinte, ich sag's eigentlich auch, aber manchmal habe ich auch keinen Bock. Also ich habe jetzt nicht Bock mit jedem, der so normal fragt in meinem Alltag, oh, wie geht's dir so? Das ist ja auch meistens immer nett gemeint, aber umgekehrt stellen wir uns mal die Frage, will man jedes Mal, wenn man selber auch fragt, will man wirklich immer von allen Personen das alles hören?
2: So, wirst du im Vorbeigehen und hörst so ein Ja eigentlich nicht so gut. Und bist so, oh.
5: Ja, du weißt nicht, du gehst ein Eis essen, triffst irgendwen von früher aus

0: Studium und dann fragt er, ja, wie geht's dir so? Und dir geht's angenommen gerade nicht so gut, dann hast du doch keinen Bock mit dem da die ganze Zeit auszutauschen, oder?
1: Also
0: geht's,
1: absolut.
0: Ja, und,
2: dann frag halt nicht, sorry.
1: Naja, aber ist das nicht so eine Höflichkeitssache?
0: Wenn er dich fragt, wenn er mich fragt, wie geht's dir, dann würde ich halt angenommen, es geht mir nicht so gut, dann würde ich sagen, ja, doch, schon.
3: Und, aber Paul, du bist so ein Sonnenschein, du sagst immer, es geht dir gut und das stimmt halt meistens auch.
0: Ja, das, deswegen also war ja meine Zahl mit der 7 auch relativ hoch, aber ja, also wie geht's dir immer, kann in beide Richtungen gehen, die Frage, ne? Also muss man drauf gefasst sein.
3: Was hast du denn darauf geantwortet, Maya, in letzter Zeit?
1: Darf ich auch noch sagen, bevor
2: Maya wieder Maya das Mikrofon an sich reißt.
0: Ja, wie geht's dir, erzählen?
1: Naja, ich habe gerade überlegt, welche Zahl könnte ich sagen, und du hast gerade nicht die Erklärung dafür geliefert, weil du hast gerade so viel über verschiedene Zahlen und Eingrenzungen gesprochen, aber ich würde sagen 8. Also wenn man mich fragt, dann sage ich das auch schon und drücke das auf. Ja, auf jeden Fall.
2: Ja, also ehrlich gesagt frage ich mich dann immer noch, was habt ihr denn gesagt? Das ist auch noch nicht die Frage. Habt ihr dann gemeint, wenn ihr sagt gut und dann seid ihr so 7, 8 ehrlich, oder seid ihr dann einfach von der Ehrlichkeitsskala und sagt dann auch so teilweise, ehrlich gesagt, gar keinen Bock?
0: Ehrlich gesagt, ich habe nichts verstanden. Mir geht's gut.
2: Zauberhaft, ja. Das ist richtig schön, weil wenn es euch nicht gut geht, dann könnt ihr euch einfach mal Peter Licht reinstellen, Candy Käsemann. Das tut wirklich einfach immer richtig, richtig gut.
3: Geht auch in die Tiefe, der Song.
2: Ja. Ja, Probleme. Alles Probleme. Naja, in diesem Fall würde ich sagen, ist es ja auch Zeit, um über ein Thema zu sprechen, was uns genauso sehr am Herzen liegt. Und zwar Möbelstücke, Leute.
0: Ja.
2: Also ich habe mich ja gefragt, ich habe aktuell keine Wohnung und auch kein Geld.
3: Alle wären wichtig. Alle.
2: Genau, aber dann habe ich mich trotzdem gefragt, wenn man halt nicht so viel hat, was braucht man eigentlich wirklich und was braucht man wirklich absolut überhaupt gar nicht? Von 1 bis 10 oder beziehungsweise, was wäre das Möbelstück, was ihr als erstes aus eurer Wohnung wieder herausverbannen dürft, was ich haben dürfte, damit ich eine richtig volle unnötige Wohnung voller unnötiger Möbel hätte?
0: So, Maya, und da habe ich jetzt 2 Sachen, weil erstens, ich habe Möbelstücke, die du haben könntest. Ich habe nämlich auf meinem Dachboden immer noch ein Bett und ein Kallux-Schrank-Regal da stehen. Keine Ahnung, wie ich das da hochgekriegt habe. Kriege ich auch nie wieder da runter, glaube ich. Aber ich finde, bevor wir das hier machen, müssten wir eigentlich erstmal definieren, was sind denn eigentlich Möbel? Weil
2: man ist Wissenschaftler. Weil, merkt man also, nee, das Moment,
3: du warst doch nie in Pauls Wohnung, muss man wissen.
0: Der Punkt ist nämlich, wir sind uns alle
3: Plastik-Dinos, die da drin stehen.
0: Wir sind uns alle einig, wir stehen hier gerade an einem Tisch. Eindeutig,
1: ja.
0: Möbel.
1: Ja.
0: Ein Bild an der Wand. Ist das Möbel?
2: Ich wollte gerade auch erstmal fragen, so, ist das Möbel? Ist das überhaupt Grammatik? Was ist eigentlich,
0: also
2: ist Möbel
0: direkt
2: schon Plural?
0: Das weiß ich natürlich auch, da bin ich natürlich vorbereitet. Es ist mein Thema, wie ihr merkt. Möbel, das Wort, kommt von mobil. Gegenstände, die sich bewegen können. Deswegen heißen Immobilien Latein für nicht bewegbar. Deswegen, ein Haus ist eine Immobilie. Die kann sich nicht bewegen.
3: Was für ein Schatz an Wissen
0: und,
3: du gerade.
0: Und ja, hätte ich das mal im Abi schreiben können. Naja.
3: Also mein Haus im Haus zählt nicht als
0: nein,
3: als
0: das ist eine Immobilie, aber Möbel sind bewegbare Gegenstände. Aber trotzdem sowas wie ein Bild an der Wand, ist das ein Möbel? Weiß ich nicht. Eine Uhr an der Wand, ist das Möbel?
3: Nee, das Deko, oder? Manches ist Kunst und manches halt nicht.
2: Was ist mit einem Klo?
3: Manches kann schnell zu Maya.
2: Ich nehme sowieso immer was mit, wenn ich bei euch zu Besuch bin. Keine Sorge.
0: Das ist eigentlich geil. Immer Gleichheit
3: mitnehmen. Ich glaube, es braucht Funktionalität, um ein Möbelstück zu sein.
0: Also wäre ein Teppich für dich Möbel?
3: Ja, aber was ist die Funktionalität eines Teppichs, ne? Also ist es.
0: Ja, aber was ist ein Teppich denn sonst, wenn es kein Möbel ist?
3: Und wo beginnt Funktionalität? Ist ein Bett funktional?
2: Okay, jetzt wird es hier richtig existenzialistisch. Könnt ihr mir einfach ein Möbelstück abdrücken oder was ist los mit euch?
3: Also bei mir wäre es, glaube ich, so, also am leichtesten trennen könnte ich mich vom Couchtisch tatsächlich, weil.
0: Da reicht auch so ein Stuhl, den man einfach davor stellt,
3: ja, genau,
0: und dann seine Nudeln mit Pesto drauf.
3: Das ist meistens irgendwie teuer und man hat schon genug Stühle da rumstehen. Ja. Warum nicht ein Stuhl?
2: Also Couchtisch von 1 bis 10, wie unnötig würdet ihr es einranken?
0: 8. Also 10 ist sehr unnötig, ne? Ja, also Ehrlich gesagt bin ich da auch bei einer 9. Also, weil ich hab ihn, aber ich bräuchte ihn wirklich nicht.
3: Du lebst doch am Couchtisch, oder? Also, das klingt größer, als das gemeint war.
0: Bei dir ist man ja auch am Couchtisch. Nein, das war zu meiner Studentenphase. Die ist mittlerweile vorbei. Ich habe einen höheren Tisch mittlerweile.
2: Der Mann hat aufgetischt.
0: Ja. Nee, aber.
2: Dad-Jokes kommen hier hinten aus der Ecke, sorry.
0: Ja, aber ich finde, der Couchtisch ist wirklich schon ein bisschen unnötig. Wie steht ihr zu Leder? Wenn wir schon beim Sofa sind. Ich weiß immer nicht, wie ich so zu Ledercouches so stehe.
1: Also ich finde, Leder ist ein völlig. Also ich finde, es ist völlig überbewertet als total. Material für eine Couch. Also warum Leder?
0: Fühlt sich nicht gut an,
1: Also es geht mir jetzt gar nicht um diese Tierschutzsachen und so, das ist auch wichtig, aber Leder ist doch zu keinem Zeitpunkt so geil wie ein cooler Stoff, oder?
4: Ja, so. Sehe ich genauso. Es ist auch immer kalt, wenn du dich halt irgendwie, wenn du mit der nackten Haut da rankommst, denkst du so, ja. So,
3: aber das kann ja auch geil sein, oder?
0: An so einem Leder kann auch geil sein.
2: Ja, genau. Was haltet ihr denn von Abwischbarkeit?
0: Beim Sofa?
2: Beim Ledersofa.
3: Ja, Maya schaut gerade sehr stolz.
2: Das ist ein Aspekt, der mir eingefallen ist. Der wirklich komplett unproblematisch ist.
1: Ja, aber also ich habe so ein richtig raues, habt ihr vorhin mal meine Couch angefasst? Die ist ja unfassbar.
0: Ich werde da heute Nacht drauf schlafen, aber dann werden wir mal gucken.
1: Ja, aber ich packe da ja was drüber. Ja. Nicht, dass du da noch was verschüttest, weil es ist eben keine Ledercouch. Und das ist so richtig rau und grob gewebt und das kann gar nicht dreckig werden, weil alles Flüssige, das verdunstet irgendwie. Und der Stoff ist so dunkel, dass man dann keinen Fleck sieht. Und alles, was so grober ist, das hält ja gar nicht dran, weil es so grob ist. Also ich bin komplett gegen Leder in allen Bereichen des Lebens.
0: Okay, ja. Also da haben wir den Couchtisch abschaffen, Ledercouches abschaffen.
1: Also ich möchte kurz einmal sagen, ich bin Verfechter des Couchtisches. Ehrlicherweise.
0: Okay. Weil auf, warum?
1: Naja, ihr sitzt auf der Couch, schaut euch irgendwas an. Wir gehen ja alle gern ins Kino, wir schauen alle gern Filme. Wo stellt ihr denn den Kram ab? Stellt ihr es auf den Boden? Oder seid ihr so Whisky und stellt dann die Cola-Flasche, Bierflasche, keine Ahnung, und stellt es so in die Sofaritze, dass es so eingeklemmt ist.
0: So ein Whisky, hast du gesagt, so ein Whisky?
1: Überlegt euch, was ich gesagt habe.
0: Ja, aber.
4: Naja. Außerdem aber auch, wo packt man seine prätentiöse Zeitschrift oder feministische Literatur hin?
3: Die breitet man so auf dem Sofa aus, oder wird es noch mehr so wirklich, als würde man mit darin baden. So
2: Und
3: in
2: was
3: dem
2: ist
3: Wissen.
2: Mit euren Füßen? Wo macht ihr die hin?
4: Im Stuhl.
2: Stuhl. Aber der verdeckt die Sichtbeine. Ich glaube, ich bin für die Erhaltung des Couchtisches.
0: Okay.
3: Dann bekommst du ihn halt nicht, okay? Ja. Wenn du möchtest.
4: Was ich noch in den Raum stellen würde, ist die Deckenlampe. Seit ich mit meiner Freundin zusammen wohne, habe ich gelernt, dass Deckenlampen meistens ein sehr ungemütliches Licht machen.
1: So. Ah, da kann ich was zu sagen. Mein Vater ist nämlich beruflich mit Lichtern und Deckenlampen. Oh, hier fliegt gerade eine Motte durch das Studio.
3: Die Deckenlampen an der Deckenlampe.
2: Das ist schon wieder ein Zeichen.
3: Würde ich mal behaupten.
2: So lange nicht mehr Sternradio, dass jetzt hier schon die Motten fliegen. Ja. An dieser Stelle viele Grüße an deinen Papa. Ich hoffe, er hört noch zu.
1: Hoffe ich auch.
3: Der
1: kennt sich da extrem gut mit aus und der hat mir beigebracht, dass ein Raum, du kannst ihn so schön möblieren, wie du willst, wenn die Lampe scheiße ist der ganze Raum scheiße.
3: Guck, und deswegen fahre ich die Strategie seit anderthalb Jahren, die ich in meiner Wohnung wohne, dass ich eine Deckenlampe im Schrank griffbereit habe, aber sie seit anderthalb Jahren ganz entschieden nicht anbringe.
0: Wenn du es nicht am Umzug machst, dann machst du es nie.
1: Genau, das ist der Kronleuchter des armen Mannes. Ne?
0: Ich sehe ihn
1: vor auf Augen.
0: Ich hätte da jetzt aber nochmal eine Definitionsfrage, weil sind Lampen, ist das Möbel?
1: Natürlich. Was ist denn das denn sonst?
0: Ja, aber ab wann ist es ein technisches Gerät und ab wann ist es ein Möbel?
4: Aber eine Lampe ist ja bewegbar. Ganz ja.
0: Also bei einer Stehlampe gehe ich mit, aber ist eine Mikrowelle, ist das auch Möbel?
4: Was ist denn die Mikrowelle jetzt?
0: Ja, das ist ja ein technisches Gerät, würde man eher sagen. Aber
4: ja, das ja.
0: Jetzt gerade habt ihr ja, klang es ja, als wäre eine Deckenlampe für euch ein Möbelstück. Das hätte ich jetzt nicht so gefühlt tatsächlich.
1: Also Paul, du bist wirklich auch jemand, der so auf so eine Hausparty kommt und dann sagt, wusstet ihr, jede Mahlzeit der Welt kann man entweder in Auflauf oder Suppe einsortieren, ja? Oder Sandwich, nee, was sind die zwei Sachen? Ich weiß es nicht mal.
3: So, Sternstunden der Philosophie und bei
4: Tomaten
3: Radio Logo.
4: Sind gar kein Gemüse, sondern Obst.
0: Nein, ich möchte mal sagen, so bin ich eigentlich nicht.
2: Und dann kommt er mit seinem Tacosalat und sprengt alle Kategorien. Ja,
1: das stimmt.
0: Ja,
1: ja, apropos sprengen. wollen wir mal ein paar Ohren sprengen mit einem geilen Song?
0: Ja, das machen wir mal.
3: Let's go.
1: Ja, ich hätte was von Faber in der Pipeline.
2: Ich bin absolut pro Faber und ich glaube, das ist alles Gute, habe ich mir schon wieder gewünscht. Ups, hat sich wieder nach vorne gedrängelt. Ja. Leute, damit sagen wir nicht mehr, außer alles Gute.
4: Alles Gute.

0: Läuft immer noch das Sternradio auf Loro 90,2 und immer noch da sind für euch Paul Behne, Maja und Tore und Jakob, das ist mein Name. Guten Morgen!
1: Gute!
0: Ja, ich weiß nicht, ob ihr es gerade schon gehört habt, es fängt hier gerade an ein bisschen zu rumoren, denn ja, ich würde sagen, einige starke Möbelpacker sind ziemlich breit, ziemlich verschwitzt, es war ein warmer Tag, sie haben so kleine Unterhemden an, die fangen gerade an, hier im Studio was Kleines vorzubereiten. Und zwar eine, ja, sie rollen so einen Teppich aus und stellen so gemütliches Licht auf. Licht übrigens, Möbelstück, sind ganz wirklich gemütliche Atmosphäre. Ich habe kurz gefragt, passiert hier gleich ein Poetry Slam oder was ist hier los? Aber nein, ich habe gehört, wir hören gleich das Loro Exclusive Special von Fründ. Fründ, Unplugged. Genau, also bleibt auf jeden Fall dran. Das gibt's noch vor 2 Uhr. Und bis 2 Uhr, ja, sind wir noch für euch da. Und ja, solange die Gitarre noch nicht singt, singen wir. Paul, was gibt's?
2: Ja, es geht jetzt hier fröhlich weiter. Wir gehen mal ein bisschen zurück von der Musik hier. Es ist ja so langsam, ich hatte das Gefühl heute, ich war das erste Mal im Meer. Es geht in den Sommer rein und da ist ja immer viel Nostalgie dabei. Und da gehen wir doch mal ein bisschen zurück in die 80er und spielen deswegen The Boys of Summer von Don Henley und sind danach dann gleich wieder zurück.

0: Es bleibt alles beim Alten. Ihr hört das Sternradio auf Loro 90,2. Wir haben es jetzt 2:10 und ihr habt gerade einen Song gehört, den sich Tore gewünscht hat. Tore, warum hast du dir diesen Song gewünscht?
1: Den habe ich mir gar nicht gewünscht. Ich glaube, so. Das war Paul.
2: Das war ich gewesen.
0: Kriege ich auch immer durcheinander.
2: Die Boys of Summer, einfach ein guter Vibe. Und es passte irgendwie zum heutigen Tag.
0: Das stimmt.
3: Wir sind Boys of Summer. Ich lieb's so sehr.
2: Ist es Sommer.
3: Leute, ganz kurz an die Leute da draußen, die heute nicht mit uns unterwegs waren. Ich war heute mit 4 Jungs unterwegs. Eine oder 4 meiner größten Lieblingsjungs unter vielen Lieblingsjungs, die ich habe. Und die haben mich heute durchweg einfach mit Jungs angesprochen. Und das war einfach für mich ein ganz besonderer Moment. Es ist total nett von euch, mich da zu inkludieren. Ich fühle mich einfach gesehen und gewertschätzt und als Teil des Ganzen. Und deswegen habe ich euch heute auch so ein paar Fragen mitgebracht.
2: Welcome to the Manosphere, Maya.
3: Genau, danke. Ja,
0: ganz genau.
3: Es hört sich wirklich ganz toll an.
1: Herzlichen Glückwunsch, Digga. Ja.
3: Danke, Bro. Das ist einfach krass. Und zwar in dieser Runde, ja, von euch Vieren, möchte ich ein bisschen in die Feelies gehen. Ja? Wir haben hier so ein paar Karten auf dem Tisch liegen. Hotel Matze ist auch einfach die Kategorie.
0: Aber es gibt auch andere.
1: Heineken.
0: Ja, es gibt aber auch andere Podcast-Formate. Wir wollen keine Werbung machen.
1: Lanz und Knecht.
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3: Ja, großartig. Ich glaube, da wollen wir gar nicht weiter einsteigen, denn ich habe jetzt hier wirklich die richtige Frage für euch. Und wenn ihr die beantworten könnt, dann würde ich sagen, seid ihr auch bereit für den nächsten Männer-Podcast. Und zwar haben wir hier so ein paar, also dieses Spiel ist aufgeteilt in heute, morgen und gestern. Und ihr dürft jetzt mal sagen, von welcher Kategorie ihr euch eine Frage wünscht. Ich habe hier schon ein paar durcheinander gebracht, aber...
2: Kriegt jeder eine oder... Wir alle zusammen beantworten eine Frage.
3: Wir gehen dann durch. Also, okay. Da kommt auch keiner drum rum. Jeder muss hier dann auch wirklich aus dem Nähkästchen plaudern.
2: Okay.
3: Da lasse ich euch überhaupt nicht von der Stange.
2: Meine erste Intuition war direkt.
1: Flucht.
2: Heute. Gehen wir doch mal mit heute rein, oder?
1: Ja.
3: Was sagt ihr? Wir können jetzt eine Mehrheitsentscheidung machen. Wollt ihr heute, morgen oder gestern Fragen beantworten?
0: Ich finde heute gut.
2: Heute war so ein schöner Tag. Wir fangen heute an.
1: Ja. Und wenn es jetzt sehr deep wird, ist die Musik darunter auch sehr, sehr witzig, muss ich sagen.
3: Wunderbar, dann starten wir rein in heute und die Frage, welchen Satz schreibst du auf eine große Plakatwand am Alexanderplatz?
2: Hey, das ist mit jede Hotel-Matze-Folge endet mit diesem Satz.
3: Das geht mir überhaupt gar nicht.
2: Obwohl es immer morgen ist, aber ich würde sagen, mach mal nicht. Das ist die klassische Frage aus dem
3: Podcast. Was soll denn das? Das ist ja überhaupt, das ist ja total... Das ist
2: du willst
3: ja
2: nur auf die Sexfragen gehen,
3: Maya. Ich
2: möchte
3: nach innen, ich möchte in die...
0: Ja.
3: Bene... Ich möchte nur, oh nee, ich mag das wirklich überhaupt
0: so sind wir,
3: nicht.
0: So sind wir Männer halt.
3: Ja, okay, ich mach mit.
0: Wir 5.
3: Gute Frage. Womit kommst du immer wieder durch? Paul?
2: Boah, mit allem. Also wirklich, ich sag
3: Welcome
2: immer.
3: Welcome to the Manosphere.
2: Ich sag immer häufig so, da, was ich jetzt mache, ne, wo ich jetzt gelandet bin, hier live bei Loro 90,2.
1: Peak.
2: Ne, da hat sich habe ich wenig für gemacht und es hat sich viel gefügt und ich bin mit vielem einfach durchgekommen, weil ich mich, ja, und deswegen mich auch richtig durchgelabert habe häufig. Ich würde sagen, ich labere mich immer in Sachen rein, auf die ich Bock habe und wenn dann mal was schief geht, dann labere ich mich da halt raus und da komme ich immer mit durch eigentlich.
3: Sau stark eigentlich, aber ich frage mich trotzdem, steckt dahinter auch so ein kleines Imposter-Syndrom?
2: Ja, absolut. Also ich habe Musik studiert und bin jetzt hier beim Radio. Ich habe da vorher gar nichts gemacht. Also es kann immer noch sein, dass man morgens aufwacht und sich denkt, ja krass, also habe ich auch immer noch, dass ich manchmal aufwache und denke, krass, jetzt fahre ich zur Sesamstraße und arbeite da. Also wie kann das eigentlich sein? Ja, dann hängt man da mit Elmo ab und fragt sich wieder, wie kann das sein?
3: Bist du durchgekommen?
2: Und ich bin irgendwie durchgekommen, ja.
3: Ja, sau schön. Bene, was geht bei dir? Womit kommst du immer wieder durch?
2: Ich hatte gehofft, dass ich noch einen Moment Zeit habe, darüber nachzudenken.
0: Ja, ich nehme es dir gerne ab. Und zwar, ich komme immer wieder damit durch, über rote Ampeln zu fahren mit dem Fahrrad.
3: Das mache ich auch wirklich leidenschaftlich gern.
2: Mit dem Fahrrad nicht, aber ich gehe sehr viel. Ich gehe ja immer über Rot.
0: Ja,
2: zum Beispiel.
0: Und,
3: Jakob, ganz
0: also
3: kurz.
0: Also natürlich nicht. Das
3: ich möchte
0: mach
3: das
0: ich nicht wirklich, aber.
3: Nicht wirklich? Nee, genau. Das würde niemand wirklich machen, sondern nur in so einem kleinen
2: Spiel, wie man
3: Simulation,
2: hat.
3: In der man lebt. Aber Jakob, nochmal ein bisschen introspektiver, ja? Schau nochmal in dich rein. Nimm dir auch nochmal einen Moment. Guck mal, womit kommst du immer durch und was, ja? Was würdest du vielleicht nicht deinen Eltern erzählen, die jetzt gerade zuhören?
2: Liebe Grüße.
0: Ich weiß nicht, worauf du anspielst, ehrlicherweise. Womit komme ich immer durch, was meine Eltern nicht wissen dürfen?
2: Im Zweifel kann ich dir jetzt abnehmen, Jakob.
0: Ja, also, sag du's mir.
2: Bei mir ist es, mit Unpünktlichkeit komme ich immer wieder durch. Also irgendwie ist das was, wo sich dann auch häufig dann noch doch was fügt und die andere Person auch zu spät ist oder einfach ich mit der Deutschen Bahn unterwegs ist und die noch unpünktlicher ist. Und jetzt habe ich schon Angst, welche Gegenfrage von Maya
3: Bene,
2: kommt.
3: Stellst du dich dann manchmal als Opfer der Situation dar?
2: Absolut, absolut. Und ich weiß auch, dass es vollkommen ungerechtfertigt ist, aber das ist dann häufig meine Erklärung in den Situationen, ja.
3: Ja, ich kenne das irgendwie, aber gut. Das ist auf jeden Fall etwas, wo ich sagen würde, damit kommt man auch viel zu gut durch, weil wir eben in einem System leben, in dem die Deutsche Bahn lebt. Und jetzt habe ich das Gefühl, habe ich Jakob genug angezündet.
4: Ja, ich hasse
2: mit der Deutschen Bahn.
4: Die Deutsche Bahn ist wirklich mein Endgegner. Ich kann das einfach nicht mehr.
3: Ja, aber wir haben ja hier einen in der Runde, der allen Argumenten
0: Fan.
3: Zum Trotz.
0: Ich habe noch nie eine Verspätung gesehen, ehrlicherweise. Weder von außen noch von innen. Ich bin immer
3: Das ist, pünktlich. Weil du immer über die roten Ampeln fährst.
0: Nein, ich meine mit dem Zug. Der fährt nicht über die roten Ampeln. Nee. Hört jetzt auf, über die Bahn
3: Tore,
0: zu lästern.
3: Frage geht an dich. Womit kommst du immer wieder durch?
1: Ich komme immer damit durch. Also ehrlich gesagt ist meine Antwort ähnlich wie bei Paul. Also ich habe auch so dieses Gefühl, das ist so ein... Also, dass ich mit viel zu viel in meinem Leben durchkomme, was halt eigentlich nicht sein sollte. Also, ich habe, glaube ich, vor 4 Jahren oder so, habe ich einfach noch Germanistik und Kommunikationswissenschaft studiert. Also, was nichts mit dem zu tun hat, was ich jetzt also irgendwie mache. Und,
3: also, du stehst gerade an einem Mikrofon und redest Deutsch. I mean...
2: Did
3: anyone see that coming?
1: Und wenn du jetzt noch was über Kant wissen willst, dann... ich habe wirklich... Ich habe mich auf ein Schülerpraktikum beworben beim NDR. So. Und dadurch bin ich jetzt, also... keine Ahnung, in einem journalistischen Bereich tätig, beim NDR. So, und das ist... ich habe das Gefühl, dass in vielem in meinem Leben komme ich einfach zu gut durch.
3: Und wo hattest du das letzte Mal das Gefühl, dass du zu Unrecht... bist, obwohl du eigentlich schon da bist? Also wo hattest du das Gefühl, dass du jetzt wirklich nicht richtig oder gerechtfertigt da bist?
2: Lass das mal sacken bei der
1: also
2: Musik.
1: Also heute Morgen war ich um 4 Uhr nachts in einem Flixbus. Da war ich ungerechtfertigt auf jeden Fall. Da.
0: Ja. Und warst du pünktlich?
1: Ich war pünktlich.
0: Ach verdammt. Okay, schon gut. Ich ziehe das Argument zurück.
3: Okay. An dieser Stelle Shoutout, alles für Radio Loro. Für euch, für uns sind wir hier, beantworten Fragen, die wirklich sich niemand jemals gestellt hat. Und wünschen euch, dass ihr euch genauso auch mal wieder in euch reinhört und fragt, was geht eigentlich in mir vor und womit komme ich immer durch und was möchte ich vielleicht auch in Zukunft mal ändern, Leute, ja? Womit möchte man mehr Verantwortung übernehmen für eine gefühlte Introspektive, für schöne Gedanken in der Nacht, Leute? Da sind wir für euch da und spielen euch auch gerne den nächsten Song für ein paar frische Gedanken.
0: Ja, jetzt konnten wir die Frage gar nicht an dich stellen, weil ich hätte nämlich gesagt, sich immer in den Vordergrund spielen. Damit kommst du mir wieder durch. Quod erat demonstrandum, wie Tori jetzt sagen würde. Apropos, was wir sagen würden, ich habe keine Überleitung. Der nächste Song ist Kids von Leoniden und der klingt so.